0: Systeme bauen, mit denen wir in der Situation von etwas größeren Zwischenfällen in der Lage sind, systemisch zu reagieren und dafür Sorge zu tragen, dass unser Gesundheitssystem auch unter äußerem Druck funktioniert. Da hat Deutschland noch erheblichen Nachholbedarf.
1: Die Unterschiede zwischen Frauen und Männern in der Medizin mehr beachten, das fordert Gesundheitsministerin Waken zum Tag der Frauengesundheit. Das Thema wurde zu lange ignoriert, so Waken in den Funke-Zeitungen. Das ändere sich langsam, eine spürbare Veränderung werde aber noch dauern. YouTube verschärft seine Spielregeln für KI. Videos, die mit künstlicher Intelligenz gemacht wurden, sollen künftig automatisch als solche gekennzeichnet werden. Die Plattform will sich nicht mehr nur darauf verlassen, dass die Ersteller das von selbst angeben.

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2: In der Beziehung gibt es wenige einfache Kniffe, um die Partnerin auf die Palme zu bringen. Ganz wichtig, niemals diese Glasduschwand abziehen nach dem Duschen. Dann gibt das dieses hübsche Kalktropfenmuster. Und benutztes Geschirr stellen wir ins Spülbecken und niemals in die Spülmaschine.
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5: Ich bin Jana Klonikowski. Es läuft etwas schief in Deutschland. So hat die Vorsitzende der Mittelstandsunion Konnemann auf den Rekord bei der Teilzeitquote reagiert. Wer mehr arbeiten kann, sollte auch mehr Verantwortung übernehmen, so Konnemann gegenüber Reuters. Laut Statistischem Bundesamt haben letztes Jahr fast 32% der Beschäftigten in Teilzeit gearbeitet, bei den Frauen rund 50%. Gerade bei Ihnen sieht der Wirtschaftswissenschaftler Marcel Fratscher in der ARD Potenzial für mehr Vollzeit.
6: Wenn wir bessere Kinder- und Schulbetreuung hätten, wenn wir steuerlich die Fehlanreize wegnehmen würden, also Reform vom Ehegattensplitting, aber auch eine Reform der Einkommensteuer und wenn die Diskriminierung von Frauen im Arbeitsmarkt abgebaut wird.
5: In Deutschland sollen mehr Wohnungen gebaut werden und das schneller. Die Bundesregierung hat jetzt neue Regelungen dafür auf den Weg gebracht. Mehr dazu von Tom Husse.
7: In Zukunft soll der Wohnungsbau in Gebieten, in denen die Nachfrage besonders hoch ist, Vorrang vor dem Natur- und Denkmalschutz bekommen. Außerdem soll mehr Tempo bei Planungs- und Genehmigungsprozessen gemacht werden und Eigentümer, die ihre Immobilien verfallen lassen, müssen künftig mit härteren Strafen rechnen. Letztes Jahr sind in Deutschland nur etwa 200.000 neue Wohnungen fertiggebaut worden, so wenige wie seit über 10 Jahren nicht mehr.
5: Dem Ebola-Patienten in der Berliner Charité geht es besser. Die Laborwerte des US-Amerikaners sind fast wieder normal, heißt es von der Klinik. Der Mann arbeitet als Arzt und hatte sich in der Demokratischen Republik Kongo mit dem Virus infiziert. Wann er die Sonderisolierstation der Charité verlassen kann, ist nicht bekannt. Klinikchef Hajo Krömer sagt:
8: Es ist, glaube ich, in Deutschland gerade in der heutigen Zeit sehr wichtig, solche Einrichtungen zu haben. Wir müssen vielleicht auch jenseits dieser Einrichtungen Systeme bauen, mit denen wir in der Situation von etwas größeren Zwischenfällen in der Lage sind, systemisch zu reagieren und dafür Sorge zu tragen, dass unser Gesundheitssystem auch unter äußerem Druck funktioniert. Da hat Deutschland noch erheblichen Nachholbedarf.
5: Die Unterschiede zwischen Frauen und Männern in der Medizin mehr beachten, das fordert Gesundheitsministerin Waken zum Tag der Frauengesundheit. Das Thema wurde zu lange ignoriert, so Waken in den Funke-Zeitungen. Das ändere sich langsam, eine spürbare Veränderung werde aber noch dauern. YouTube verschärft seine Spielregeln für KI. Videos, die mit künstlicher Intelligenz gemacht wurden, sollen künftig automatisch als solche gekennzeichnet werden. Die Plattform will sich nicht mehr nur darauf verlassen, dass die Ersteller das von selbst angeben.
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3: 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Die einen können das Smartphone niemals weglegen, weil sie über Stunden irgendwelche Reels bei Insta weiterwischen und die anderen müssen eine Serie bei Netflix komplett durchbingen. Und genauso geht es Eltern von Kleinkindern. Die freuen sich, wenn das Kind endlich im Bett liegt und schläft und dann starren die aufs Babyphone.
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6: Es bleibt überwiegend klar in der Nacht und am frühen Morgen hier und da vielleicht mal ein paar Wolken bei 12 bis 17 Grad. Über den Tag geht es dann weiter mit viel Sonnenschein und Höchstwerten um die 30 Grad.
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7: Ich bin Jana Klonikowski. Der neue Höchststand bei der Teilzeitquote sorgt im Wirtschaftsflügel der Union für Kritik. Es läuft etwas schief in Deutschland, so die Vorsitzende der Mittelstandsunion Konnemann gegenüber der Agentur Reuters. Es gäbe gute Gründe für Teilzeit, aber wer mehr arbeiten kann, sollte auch mehr arbeiten. Sonst fehlen auch wichtige Einnahmen in der Kranken- und Pflegeversicherung, so Konnemann. Laut Statistischem Bundesamt hat letztes Jahr fast jede und jeder dritte Deutsche in Teilzeit gearbeitet. Die Unterschiede zwischen Frauen und Männern in der Medizin mehr beachten, das fordert Gesundheitsministerin Wagen zum Tag der Frauengesundheit. Viel zu lange wurde einfach ignoriert, dass Frauen andere gesundheitliche Bedürfnisse, Beschwerden und Symptome haben als Männer, so Wagen in den Funke-Zeitungen. Das ändere sich langsam, eine spürbare Veränderung, etwa in Lehrplänen und in der Forschung, werde aber noch dauern. Die deutsche Wirtschaft steckt weiter in der Krise. Die Wirtschaftsweisen rechnen dieses Jahr nur noch mit einem Mini-Wachstum von 0,5% und gleichzeitig mit 3% Inflationsrate. Und die Experten machen der Bundesregierung Feuer und fordern dringend Sozialreformen, etwa bei der Krankenversicherung oder der Pflege. Die Wirtschaftsweise Monika Schnitzer sagt:
8: Wenn wir keine Reformen durchführen, dann wird der Beitragssatz aller Sozialversicherungen zusammen auf knapp 50% steigen bis 2040. Das ist zu viel. Das heißt weniger netto vom Brutto. Die Menschen können weniger konsumieren, haben geringere Arbeitsanreize, schlecht für die Wirtschaft. Die Arbeitskosten für die Unternehmen steigen, schlecht für die Wirtschaft. Also der Handlungsdruck ist massiv.
7: Ein kaputtes Stellwerk sorgt gerade für Probleme auf der wichtigen Bahnstrecke Hamburg-Berlin. Es kommt zu Ausfällen und Verspätungen. ICEs fahren nur alle 2 Stunden, heißt es von der Bahn. Die Störung soll im Laufe des Tages behoben werden. Für die deutsche Fußballnationalmannschaft wird's langsam ernst. Gut 2 Wochen sind es noch bis zur WM in Nordamerika. Jetzt

0: Das kann schon eine Überschrift sein, dass wir wie eine Familie agieren und auch wie eine gut funktionierende Familie alles immer für den anderen auch machen.
1: Am Sonntag steht ein Testspiel gegen Finnland an. Dabei wird Oliver Baumann im deutschen Tor stehen. Manuel Neuer soll noch seine Wadenverletzung auskurieren.

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2: 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Und wenn du mit einer Expertin gemeinsam einkaufen gehst, also mit einer sogenannten Frau, dann überlegt die noch, ob der Schuh zum Outfit passt und zum Anlass und zum Job und ob der sich gut reinigen lässt und ob der einen schlanken Fuß macht.
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7: Ich bin Jana Klonikowski. Der neue Höchststand bei der Teilzeitquote sorgt im Wirtschaftsflügel der Union für Kritik. Es läuft etwas schief in Deutschland, so die Vorsitzende der Mittelstandsunion Konnemann gegenüber der Agentur Reuters. Es gäbe gute Gründe für Teilzeit, aber wer mehr arbeiten kann, sollte auch mehr arbeiten. Sonst fehlen auch wichtige Einnahmen in der Kranken- und Pflegeversicherung, so Konnemann. Laut Statistischem Bundesamt hat letztes Jahr fast jede und jeder dritte Deutsche in Teilzeit gearbeitet. Die Unterschiede zwischen Frauen und Männern in der Medizin mehr beachten, das fordert Gesundheitsministerin Wagen zum Tag der Frauengesundheit. Viel zu lange wurde einfach ignoriert, dass Frauen andere gesundheitliche Bedürfnisse, Beschwerden und Symptome haben als Männer, so Wagen in den Funke-Zeitungen. Das ändere sich langsam, eine spürbare Veränderung, etwa in Lehrplänen und in der Forschung, werde aber noch dauern. Die deutsche Wirtschaft steckt weiter in der Krise. Die Wirtschaftsweisen rechnen dieses Jahr nur noch mit einem Mini-Wachstum von 0,5% und gleichzeitig mit 3% Inflationsrate. Und die Experten machen der Bundesregierung Feuer und fordern dringend Sozialreformen, etwa bei der Krankenversicherung oder der Pflege. Die Wirtschaftsweise Monika Schnitzer sagt:
8: Wenn wir keine Reformen durchführen, dann wird der Beitragssatz aller Sozialversicherungen zusammen auf knapp 50% steigen bis 2040. Das ist zu viel. Das heißt weniger netto vom Brutto. Die Menschen können weniger konsumieren, haben geringere Arbeitsanreize, schlecht für die Wirtschaft. Die Arbeitskosten für die Unternehmen steigen, schlecht für die Wirtschaft. Also der Handlungsdruck ist massiv.
7: Ein kaputtes Stellwerk sorgt gerade für Probleme auf der wichtigen Bahnstrecke Hamburg-Berlin. Es kommt zu Ausfällen und Verspätungen. ICEs fahren nur alle 2 Stunden, heißt es von der Bahn. Die Störung soll im Laufe des Tages behoben werden. Für die deutsche Fußballnationalmannschaft wird's langsam ernst. Gut 2 Wochen sind es noch bis zur WM in Nordamerika. Jetzt ist das Team in die Vorbereitung gestartet. Bundestrainer Julian Nagelsmann:
9: Ich habe der Mannschaft schon mitgegeben, dass wir jetzt für die nächsten Wochen wie eine Familie sind. Und das finde ich das Entscheidende, dass jeder das Vertrauen zu seinem Nebenmann, zu seiner Nebenfrau hat, im gesamten Team, in der Mannschaft, aber natürlich auch im ganzen Staff, dass wir wissen, dass jeder am selben Strang zieht. Und das kann schon eine Überschrift sein, dass wir wie eine Familie agieren und auch wie eine gut funktionierende Familie alles immer für den anderen auch machen.
7: Am Sonntag steht ein Testspiel gegen Finnland an. Dabei wird Oliver Baumann im deutschen Tor stehen. Manuel Neuer soll noch seine Wadenverletzung auskurieren.

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2: Ein winziges Baby zu Hause zu haben, hat unschlagbare praktische Vorteile. Wenn dein Partner oder Partnerin nach Hause kommt und es sieht aus wie Sau zu Hause, obwohl das Baby den ganzen Tag geschlafen hat.
3: Du, es war Daueralarm heute. Ich kam zu gar nichts.
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4: Oh, ich verfluche Flori Silbereisen und Helene Fischer, die aus diesem Lied eine

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1: Es bleibt überwiegend klar in der Nacht und am frühen Morgen hier und da vielleicht mal ein paar Wolken bei 12 bis 17 Grad. Über den Tag geht es dann weiter mit viel Sonnenschein und Höchstwerten um die 30 Grad.
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2: Ich bin Jana Klonikowski. Es läuft etwas schief in Deutschland. So hat die Vorsitzende der Mittelstandsunion Konnemann auf den Rekord bei der Teilzeitquote reagiert. Wer mehr arbeiten kann, sollte auch mehr Verantwortung übernehmen, so Konnemann gegenüber Reuters. Laut Statistischem Bundesamt haben letztes Jahr fast 32% der Beschäftigten in Teilzeit gearbeitet, bei den Frauen rund 50%. Gerade bei ihnen sieht der Wirtschaftswissenschaftler Marcel Fratscher in der ARD Potenzial für mehr Vollzeit.
3: Wenn wir bessere Kinder- und Schulbetreuung hätten, wenn wir steuerlich die Fehlanreize wegnehmen würden, also Reform vom Ehegattensplitting, aber auch eine Reform der Einkommensteuer und wenn die Diskriminierung von Frauen im Arbeitsmarkt abgebaut wird.
2: Die USA haben offenbar wieder Ziele im Iran angegriffen. Unter anderem seien iranische Drohnen abgeschossen worden. Außerdem wurde ein Stützpunkt ins Visier genommen, berichten US-Medien. US-Präsident Trump hatte sich zuvor unzufrieden mit den Verhandlungen über ein Kriegsende gezeigt. Eigentlich gilt im Iran-Krieg gerade eine Waffenruhe. Trotzdem hatten die USA schon vor zwei Nächten Ziele im Iran attackiert. Dem Ebola-Patienten in der Berliner Charité geht es besser. Die Laborwerte des US-Amerikaners sind fast wieder normal, heißt es von der Klinik. Der Mann arbeitet als Arzt und hatte sich in der Demokratischen Republik Kongo mit dem Virus infiziert. Wann er die Sonderisolierstation der Charité verlassen kann, ist nicht bekannt. Klinikchef Hajo Krömer sagt:
4: Es ist, glaube ich, in Deutschland gerade in der heutigen Zeit sehr wichtig, solche Einrichtungen zu haben. Wir müssen vielleicht auch jenseits dieser Einrichtungen Systeme bauen, mit denen wir in der Situation von etwas größeren Zwischenfällen in der Lage sind, systemisch zu reagieren und dafür Sorge zu tragen, dass unser Gesundheitssystem auch unter äußerem Druck funktioniert. Da hat Deutschland noch erheblichen Nachholbedarf.
2: Für die deutsche Fußballnationalmannschaft wird's langsam ernst. Gut zwei Wochen sind es noch bis zur WM in Nordamerika. Jetzt ist das Team in die Vorbereitung gestartet. Bundestrainer Julian Nagelsmann:
5: Ich habe der Mannschaft schon mitgegeben, dass wir jetzt für die nächsten Wochen wie eine Familie sind. Und das finde ich das Entscheidende, dass jeder das Vertrauen zu seinem Nebenmann, zu seiner Nebenfrau hat, im gesamten Team, in der Mannschaft, aber natürlich auch im ganzen Staff, dass wir wissen, dass jeder am selben Strang zieht. Und das kann schon eine Überschrift sein, dass wir wie eine Familie agieren und auch wie eine gut funktionierende Familie alles immer für den anderen auch machen.
2: Am Sonntag steht ein Testspiel gegen Finnland an. Dabei wird Oliver Baumann im deutschen Tor stehen. Manuel Neuer soll noch seine Wadenverletzung auskurieren.

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3: Es sind diese winzig kleinen Ticks, die uns in Beziehungen wahnsinnig machen. Ständiges Räuspern. Stöhnen bei jedem Bücken. Und dieses unerträglich laute Schmatzen, wenn er seinen Apfel isst.
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6: Ich bin Jana Klonikowski. Es läuft etwas schief in Deutschland. So hat die Vorsitzende der Mittelstandsunion Konnemann auf den Rekord bei der Teilzeitquote reagiert. Wer mehr arbeiten kann, sollte auch mehr Verantwortung übernehmen, so Konnemann gegenüber Reuters. Laut Statistischem Bundesamt haben letztes Jahr fast 32% der Beschäftigten in Teilzeit gearbeitet, bei den Frauen rund 50%. Gerade bei Ihnen sieht der Wirtschaftswissenschaftler Marcel Fratscher in der ARD Potenzial für mehr Vollzeit.
7: Wenn wir bessere Kinder- und Schulbetreuung hätten, wenn wir steuerlich die Fehlanreize wegnehmen würden, also Reform vom Ehegattensplitting, aber auch eine Reform der Einkommensteuer und wenn die Diskriminierung von Frauen im Arbeitsmarkt abgebaut wird.
6: Die USA haben offenbar wieder Ziele im Iran angegriffen. Unter anderem seien iranische Drohnen abgeschossen worden. Außerdem wurde ein Stützpunkt ins Visier genommen, berichten US-Medien. US-Präsident Trump hatte sich zuvor unzufrieden mit den Verhandlungen über ein Kriegsende gezeigt. Eigentlich gilt im Iran-Krieg gerade eine Waffenruhe. Trotzdem hatten die USA schon vor zwei Nächten Ziele im Iran attackiert. Dem Ebola-Patienten in der Berliner Charité geht es besser. Die Laborwerte des US-Amerikaners sind fast wieder normal, heißt es von der Klinik. Der Mann arbeitet als Arzt und hatte sich in der Demokratischen Republik Kongo mit dem Virus infiziert. Wann er die Sonderisolierstation der Charité verlassen kann, ist nicht bekannt. Klinikchef Hajo Krömer sagt,
8: es ist, glaube ich, in Deutschland gerade in der heutigen Zeit sehr wichtig, solche Einrichtungen zu haben. Wir müssen vielleicht auch jenseits dieser Einrichtungen Systeme bauen, mit denen wir in der Situation von etwas größeren Zwischenfällen in der Lage sind, systemisch zu reagieren und dafür Sorge zu tragen, dass unser Gesundheitssystem auch unter äußerem Druck funktioniert. Da hat Deutschland noch erheblichen Nachholbedarf.
6: Für die deutsche Fußballnationalmannschaft wird's langsam ernst. Gut zwei Wochen sind es noch bis zur WM in Nordamerika. Jetzt ist das Team in die Vorbereitung gestartet. Bundestrainer Julian Nagelsmann.
9: Klar, ich habe der Mannschaft schon mitgegeben, dass wir jetzt für die nächsten Wochen wie eine Familie sind. Und das finde ich das Entscheidende, dass jeder das Vertrauen zu seinem Nebenmann, zu seiner Nebenfrau hat, im gesamten Team, in der Mannschaft, aber natürlich auch im ganzen Staff, dass wir wissen, dass jeder am selben Strang zieht. Und das kann schon eine Überschrift sein, dass wir wie eine Familie agieren und auch wie eine gut funktionierende Familie alles immer für den anderen auch machen.
6: Am Sonntag steht ein Testspiel gegen Finnland an. Dabei wird Oliver Baumann im deutschen Tor stehen. Manuel Neuer soll noch seine Wadenverletzung auskurieren.
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1: Wir können uns freuen. Heute wird es nicht ganz so heiß wie die letzten Tage. Nur in Anführungszeichen ja 25 bis 30 Grad. Also fast schon deutlich kühler, ja.
2: Winterjacke.
1: Fast, ja, die braucht man, glaube ich, wirklich, Timo. Ja, dazu natürlich auch heute wieder viel Sonne. Jetzt geht die schon richtig herrlich auf, wenn man so am Horizont einen roten Streifen sieht, der sich dann langsam so ins Gelb wechselt. Sehr schön. So, und die Aussichten, immerhin ab Sonntag dann wirklich ein bisschen Abkühlung und endlich auch mal Regen.
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3: Ich bin Jana Klonikowski. Der neue Höchststand bei der Teilzeitquote sorgt im Wirtschaftsflügel der Union für Kritik. Es läuft etwas schief in Deutschland, so die Vorsitzende der Mittelstandsunion Konnemann gegenüber der Agentur Reuters. Es gäbe gute Gründe für Teilzeit, aber wer mehr arbeiten kann, sollte auch mehr arbeiten. Sonst fehlen auch wichtige Einnahmen in der Kranken- und Pflegeversicherung, so Konnemann. Laut Statistischem Bundesamt hat letztes Jahr fast jede und jeder dritte Deutsche in Teilzeit gearbeitet. Die USA haben offenbar wieder Ziele im Iran angegriffen. Unter anderem seien iranische Drohnen abgeschossen worden, berichten US-Medien. US-Präsident Trump hatte sich zuvor unzufrieden mit den Verhandlungen über ein Kriegsende gezeigt. Eigentlich gilt im Iran-Krieg gerade eine Waffenruhe. Die Unterschiede zwischen Frauen und Männern in der Medizin mehr beachten, das fordert Gesundheitsministerin Wagen zum Tag der Frauengesundheit. Viel zu lange wurde einfach ignoriert, dass Frauen andere gesundheitliche Bedürfnisse, Beschwerden und Symptome haben als Männer, so Wagen in den Funke-Zeitungen. Das ändere sich langsam, eine spürbare Veränderung, etwa in Lehrplänen und in der Forschung, werde aber noch dauern. Dem Ebola-Patienten in der Berliner Charité geht es besser. Die Laborwerte des US-Amerikaners sind fast wieder normal, heißt es von der Klinik. Der Mann arbeitet als Arzt und hatte sich in der Demokratischen Republik Kongo mit dem Virus infiziert. Wann er die Sonderisolierstation der Charité verlassen kann, ist nicht bekannt. Klinikchef Hajo Krömer sagt:
4: Es ist, glaube ich, in Deutschland gerade in der heutigen Zeit sehr wichtig, solche Einrichtungen zu haben. Wir müssen vielleicht auch jenseits dieser Einrichtungen Systeme bauen, mit denen wir in der Situation von etwas größeren Zwischenfällen in der Lage sind, systemisch zu reagieren und dafür Sorge zu tragen, dass unser Gesundheitssystem auch unter äußerem Druck funktioniert. Da hat Deutschland noch erheblichen Nachholbedarf.
3: Ein kaputtes Stellwerk sorgt gerade für Probleme auf der wichtigen Bahnstrecke Hamburg-Berlin. Es kommt zu Ausfällen und Verspätungen. ICEs fahren nur alle 2 Stunden, heißt es von der Bahn. Die Störung soll im Laufe des Tages behoben werden. YouTube verschärft seine Spielregeln für KI. Videos, die mit künstlicher Intelligenz gemacht wurden, sollen künftig automatisch als solche gekennzeichnet werden. Die Plattform will sich nicht mehr nur darauf verlassen, dass die Ersteller das von selbst angeben.
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1: Ich habe das momentan noch gut auf den Straßen. Ja, da ist noch gar nicht so viel los. Das ist die gute Nachricht. Am neuesten Blitzer gibt es allerdings. Auf der A7 steht der Ulm-Würzburg vor dem Firngrundtunnel bei Ellwang im 100er-Bereich. Alle anderen auf radio7.de. Kommt gut an.
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1: Ja, von wegen. Auch heute für euch Linda und Timo in dieser Woche für Gebi. Und es gibt ja was wir, glaube ich, fast alle gemeinsam haben. Heute Morgen um die Zeit fühlen wir uns so ein bisschen verstrahlt.
2: Mhm, ja, oder?
1: Also, noch gar nicht so richtig da. Und das müssen wir jetzt natürlich direkt ändern, wenn es in die Frühschicht geht. Mit mehr Musik, mehr Abwechslung. Gleich wirklich eine der besten Stimmen Irlands. Singer-Songwriter Dermot Kennedy. Der toucht uns so richtig. Ja, nach

0: Donnerstag. Hier ist das Radio 7 Morgen-Team in dieser Woche mit Linda und Timo.
1: Morgen.
0: Habt ihr auch wieder so eine heiße Nacht gehabt? Aber nicht wegen der Person neben euch im Bett, ja, sondern weil es einfach so dampfig ist im Schlafzimmer. Dann versucht's mal hiermit.
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0: Zugegeben, man muss etwas mutig sein, um das durchzuziehen, aber es wirkt. Dann versucht nämlich heute mal zum Beispiel, bevor ihr ins Bett geht, so eine halbe Stunde etwa eure Bettwäsche. Gut, da braucht ihr viel Platz. Oder Schlafi und Schlafklamotte in einem Gefrierbeutel ins Gefrierfach zu legen. Es ist dann wirklich eiskalt und zumindest zum Einschlafen ist das richtig herrlich, sag ich euch. Aber wie gesagt, man muss eben mutig sein. Mhm. 10:50 ist es. Jetzt haben wir die passende Mucke. Erstmal für einen herrlichen Sonnenaufgang und für einen neuen warmen Tag. Hier ist Kamrad für euch auf Radio 7.

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0: zusammen.
1: Morgen.
0: Mit dem Radio 7 Morgen Team mit Linda und Timo um 5.17 Uhr. Ja, und Timo und ich, wir haben es gerade von der Kruscht-Schublade. Habt ihr auch so eine? Ja, die Schublade, in der alles landet, was in keine andere Schublade passt.
2: Meistens in der Küche oder im Hausflur. In meiner Kruscht-Schublade, da sind zum Beispiel ganz viele Kabel drin. Und ich habe Linda gerade erzählt, dass ich gestern einem Kumpel helfen konnte. Der hat nämlich so ein ganz bestimmtes Ladekabel gesucht. Und das wird, glaube ich, seit 8 Milliarden Jahren nicht mehr produziert. Aber ich habe es in meiner Schublade gehabt.
0: Wahnsinn, oder? Und Kabel sind ja nur so eine Möglichkeit von Kruscht, der da drin sein kann. Es gibt ja so viele Dinge, die da reinpassen. Es ist ja unendliche Möglichkeiten.
3: Gummis, alles, was ich so finde. Batterien.
4: Alles, was so liegen bleibt. Ladekabel, USB-Stick.
5: So Notizzettel. Eine Brille mal.
6: Heftklammerer. Mehrere, nicht bloß eine.
7: Eine Creme, wo du schon ewig nicht mehr genommen hast oder wo man überhaupt nicht mehr nehmen kann. Den Schnödekäse vielleicht doch noch brauchen. Und, ja, so Sachen.
0: Ja, die Kruscht-Schublade, Mensch, und weil sie in keinem Haushalt fehlen darf, ja, und weil sie sowas Besonderes ist und weil wir ohne sie komplett aufgeschmissen wären, wenn wir zum Beispiel eine völlig unnötige Gebrauchsanleitung für einen neuen Toaster aufräumen müssen, ja, kommt hier unsere musikalische Liebeserklärung für die Kruscht-Schublade.
8: Da liegt ein Feuerzeug ohne Gas, ein Kassenbon von irgendwas, drei Büroklammern, ein Einkaufschip, da findest alles auf einen Blick.
1: Ah, hier.
8: Grob

0: dachte, Lux doch voll die Oase.
1: Oh ja, danke schön. Crew Kruschschublade.
2: Wir lieben dich.
1: Und wir lieben Turn the Lights Off. Schönen Donnerstag euch.

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1: Oh, was für ein gutes Gefühl, oder? Wenn man jetzt um die Uhrzeit draußen unterwegs ist, diese kühle, Brise. Genau. Saugt dieses Gefühl auf, denn auch heute wird es wieder warm. 25 bis 30 Grad, dazu Sonne, keine Wolken. Und die erste Abkühlung, die kündigt sich dann immerhin, wir drücken die Daumen, dass es auch so bleibt, für Sonntag an. Dann gibt es endlich mal zumindest ein bisschen Regen.
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1: Da sieht's gut aus momentan. Wir können direkt mit dem neuesten Blitzer weitermachen, haben keine größeren Staus und Behinderungen. Doch der steht eben in Schwäbisch Gmünd in der Robert-von-Ostertag-Straße im 20er-Bereich. Alle anderen auf radio7.de. Kommt gut an.
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1: Ja, Linda und Timo in dieser Woche für Gebi. Und es ist wieder so typisch, ne? Ich hatte nix bis jetzt. Ja, und dann kommt unser Elias aus dem Radio 7 Morgenteam um die Ecke und quatscht, ne? Du hast es mitbekommen, Timo, gestern was von Mücken bei ihm auf der Terrasse.
2: Oh ja, ja, stimmt.
1: Und heute Morgen zwei juckende Stiche. Also ein Hoch, ne, auf diese kleinen Mistviecher in unserer Comedy Die Welt in 30 Sekunden um kurz nach 6. Und jetzt, ja, weil ich es gesagt habe, viel Spaß beim Jucken und Kratzen. Mhm. Das könnt ihr gleich im Takt zu Ed Sheeran machen. Auf den, haha, fliegen wir alle. Und gleich gibt es 3 Minuten 40.
2: Ja, jetzt kam er an, hat ein bisschen gebraucht.
1: Ja, sehr gut. Oh ja, und gleich 3 Minuten 40. Gute Laune, Summer Vibes, die uns sowas von mitreißen. Das sind nämlich Roni.
2: Yeah.
1: Es läuft heute Morgen.
2: Ja,
1: wenn Ditcher hat, komm es hin.
2: Schönen Donnerstag.
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0: Wir kommen alle gut aus dem Bett um 5.36 Uhr und rein in den Donnerstag geht's mit dem Radio 7 Morgen Team Linda und Timo hier.
1: Morgen.
0: In dieser Woche, denn das wird heute wieder toll. Ja, bis zu 30 Grad Sonne, wolkenloser Himmel, also der perfekte Sommertag. Und damit ihr auch perfekt vorbereitet seid, machen wir heute Morgen mal so einen kleinen Sommermythen-Check. Ne? Mhm. Es gibt ja so jedes Jahr wirklich diese Dinge, die gleichen Dinge, über die man dann immer wieder diskutiert und damit ist jetzt ein für alle Mal Schluss.
1: Jawohl.
0: Und hier, den kennt ihr bestimmt auch, hört man immer wieder, eine billige Sonnencreme bringt zwar nichts, kauf eine teure, dann bist du wirklich geschützt. Das ist falsch. Stiftung Warentest hat den Test gemacht und festgestellt, günstiger Sonnenschutz vom Discounter ist mindestens so gut wie die teuren Produkte aus der Drogerie.
1: Ich finde, das sind richtig gute Nachrichten. Wieder so eine Sache, bei der wir einfach sparen können. Bleibt mehr Geld übrig fürs kalte Bierchen. Guck mal an.
0: Ganz klar. Ja. Ganz klar. Davon könnt ihr euch jetzt schon mal träumen, vom kühlen Bierchen dann im Feierabend, genau. Und das perfekte Sommerfeeling. Dazu gibt's jetzt auf Radio 7 von Rooney.

0: Donnerstagmorgen euch. Es ist 13 Minuten vor 6. Hier sind Linda und Timo.
1: Morgen.
0: Vom Radio 7 Morgen Team. Ja, in dieser Woche Timo für Gebi am Start. Mhm. Und ich habe was Lustiges auf Social Media entdeckt. Das geht total viral. Das Spaßglas.
1: Das was?
0: Ja, das Spaßglas.
1: Okay.
0: Vielleicht habt Timo keine Ahnung. Vielleicht habt ihr das aber schon gesehen. Das ist ein großes Glas. Das füllt man dann mit Dingen, die man liebt. Bei vielen ist das natürlich in den Videos dann was Süßes. Ja, also Süßigkeiten, die geilsten Gummibärchen, die besten Schokoriegel. Kommt da alles schön rein. Super krasse Mischung, dass das am Ende dann ist. Ne? Manche hauen da ihre Lieblings-Make-up-Produkte rein, also vor allem Frauen.
1: Ich wollte gerade sagen, wäre jetzt nicht mein Go-To, aber okay.
0: Oder so Gesichtsmasken. Dann, ich würde zum Beispiel, weil wir es gerade vom Essen hatten, Erdbeeren jetzt in zur Zeit reinhauen. Mhm. Mein Spaßglas.
1: Hey, wenn ich jetzt überlege, also ich glaube, in meinem Spaßglas wären definitiv Eiswürfel. Und ein Whisky auf jeden Fall. Ob da die Cola mit reinkommt, weiß ich noch nicht.
0: Aber bitte erst nach Feierabend. Ja. Und in unser Radio 7 Spaßglas, da haben wir natürlich lauter Dinge, die wir lieben. Und das Beste, Leute, die garantiert nicht ansetzen. Ja, wie zum Beispiel diese junge Dame hier. Hier ist Katy.

0: in dieser Woche für euch am Start. Linda und Timo hier beim Radio 7 Morgen Team.
1: Guten Morgen.
0: Und es macht so Spaß heute Morgen, oder?
1: Ja, echt so.
0: Wir sprechen über was, das wir wirklich alle gemeinsam haben. Alle. Ein Ding, das wir alle zu Hause haben. Und es ist super praktisch und randvoll gefüllt.
1: Ja.
0: Also vielleicht seid ihr heute Morgen schon so fit, ja, um 5:58 Uhr und kommt von selbst drauf. Aber 7:15 sprechen wir auf jeden Fall. Also bin ich jetzt 6:15, Entschuldigung, ich bin...
1: Das ist halt deiner Zeit voraus.
0: Zeit voraus.
1: Ja, es ist einfach so.
0: Also keinen Schreck bekommen, es ist 5:58 Uhr und um 6:15 sprechen wir
1: darüber.
0: Ich hoffe, das habt ihr mit mir nicht gemeinsam. wen wir aber auch sehr großartig finden, alle, das ist definitiv klar, die Wuchtstimme von Adele, die haut uns gleich wieder um mit dem James Bond Soundtrack. Und wir haben aktuellen Charthit von unserem Megatrio mit dabei, David Guetta, Teddy Swims und Tones and I. Nur für euch mehr Musik, mehr Abwechslung.
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0: Ach, das sieht schon wieder richtig klasse aus. Ja? Die Sonne lacht über dem Radio 7 Land. Und immerhin wird es heute nicht mehr ganz so heiß, Augenzwinker, wie die letzten Tage. Nur noch 25 bis 30 Grad. Dazu harmlose Wolken. Und immerhin für Sonntag, da kündigt sich erstmal ein bisschen Abkühlung an. Sehnsüchtig erwarteter Regen.
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10: Um 6 Uhr. Guten Morgen. Ihr erinnert euch an die abgesagten Taylor Swift-Konzerte in Wien. 200.000 Fans freuten sich auf den Superstar. Doch wegen Terrorgefahr wurden die drei Konzerte 2024 abgesagt. Heute soll am Landesgericht Wien das Urteil gegen einen 21-jährigen Islamisten fallen. Mit Messern und einer Bombe wollte er ein Blutbad anrichten. Ihm drohen bis zu 7,5 Jahre Haft. Die Krise zwischen Israel und der pro-iranischen Hisbollah-Miliz im Libanon spitzt sich erneut dramatisch zu. Eigentlich gilt seit Mitte April eine Waffenruhe. Doch trotzdem gibt es gegenseitige Luftangriffe, Kämpfe am Boden und Warnungen an die Zivilbevölkerung. Verhandlungsparteien sind die israelische und die libanesische Regierung. Die Hisbollah selbst lehnt Verhandlungen mit Israel ab. Zehntausende Menschen haben in Baden-Württemberg bei der Aktion Stunde der Gartenvögel mitgezählt. Radio 7-Reporter Andreas Panthöfer, warum schlägt denn jetzt der NABU ausgerechnet für unseren Stadtspatzenalarm?
11: Weil die Spatzen den Schnabel voll haben vom Stadtleben und quasi lieber Urlaub im Schwarzwald machen. Da gibt's jetzt mehr Spatzen als in den Städten, wo Nistplätze fehlen. Auch Mauersegler und Mehlschwalben werden weniger, vermutlich weil Insekten als Nahrungsgrundlage fehlen. Ein echter Gewinner der Zählung ist dagegen der Buchfink, der vor allem im Alb-Donau-Kreis und am Bodensee massiv zugelegt hat.
10: In Ellwang steht der Tourismusverein vor dem Aus. Grund: die fehlerhafte Buchführung, die führte zu massiven Nachzahlungen ans Finanzamt. OB Dambacher und sein Vorgänger Hilsenbeck haben als Vorsitzende Selbstanzeige eingereicht. Die 95.000 Euro Vereinsvermögen sind jetzt futsch. Die Mitglieder sollen über die Auflösung entscheiden. Künftig wird die Stadt den Tourismus organisieren.
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0: Eine Meldung für die A8 Stuttgart-München. Seid vorsichtig zwischen Merkling und Ulm-West, hier viele Reifenteile auf der linken Spur. Und der neueste Blitzer heute Morgen steht auf der A7 Aalen-Würzburg vor dem Föhngrundtunnel bei Ellwangen im 100er-Bereich. Alle anderen auf radio7.de. Kommt gut an.
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0: Ja, ja, Linda und Timo in dieser Woche.
1: Morgen.
0: Und es ist wirklich das Comeback des Jahres. Hey, nach so toll ja einer unendlich langen Zeit, rauben sie uns endlich wieder den Nerv. Deshalb versuchen wir mal, ja genau, in 7 Minuten Mücken was Gutes abzugewinnen in unserer Comedy die Welt in 30 Sekunden. Wer garantiert nicht nervt, das ist definitiv Leonie. Die ist einfach bezaubernd, seit 3 Jahren begleitet die uns in den Charts und im Radio und auf unserer Playlist. Einfach toll, ja, don't worry. Gleich nach Super-Senkrechtstarter Somba, der auf einmal da war und alle begeistert.

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1: Kommt gut in den Donnerstag um 9 nach 6 mit dem Radio 7 Morgen-Team.
2: Morgen!
1: Und es ist wieder total typisch. Ich hatte nix bis gestern, als unser Elias aus dem Radio 7 Morgen-Team um die Ecke kommt. Ne, Timo, du hast das auch mitbekommen. Ja. Und auf einmal was von Mücken auf der Terrasse quatscht. Ja, und jetzt juckt's.
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2: Wenn wir im Freibad oder am See auf Mücken treffen, versuchen wir alles. Schatten meiden, schnell gehen, heftig auftreten, dabei panisch die ganze Zeit den Kopf schütteln, laut brüllen. Wahrscheinlich hilft nichts davon, aber der Gedanke tut gut. Wie Globuli. Mücken musst du ignorieren. Schwedische Waldseeanwohner stellen sich ja seelenruhig mitten in die Mückenschwärme. Ohne Spray, ohne lange Kleidung, ganz entspannt. Und das irritiert die Mücken dermaßen, dass die das Stechen vergessen. Trotzdem zwei Verbesserungsvorschläge. Entweder wir bringen Mücken einfach mal bei, statt Blut Fett abzusaugen. Oder wir kreuzen Mücken mit Glühwürmchen und dann weiß man wenigstens nachts im Dunkeln, wo genau man hinhauen muss.
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0: Hier sind Linda und Timo in dieser Woche für Gebi beim Radio 7 Morgen. Team ist 6.17 Uhr am Donnerstag. Wir sprechen heute Morgen über etwas, was wirklich alle Menschen im Radio 7 Land haben.
1: Ja, alle.
0: Ja, auch ihr, wetten wir. Es ist die Kuscht-Schublade.
1: Ganz genau die. Ich glaube, die ist eigentlich zu 95% der Fälle in der Küche. Und darin sind dann wirklich alle Sachen, die man sonst nirgendwo einsortieren kann. Also Haushaltsgummis, dann irgendwie die gesammelte Muschel aus dem Italienurlaub, die übergroße und völlig sinnlose Büroklammer, die man seit 8 Jahren hat. Was weiß ich, Glitzerstifte, Werbepost-its, dann ist so ein bisschen Bast noch mit drin.
0: Ja,
1: und
0: genau.
1: Bei mir halt Kabel ohne Ende.
0: Das ist so ein Männerding, glaube ich.
1: Ja.
0: Aber jetzt kommt der Knaller. Ich bin da bisher davon ausgegangen, dass die Kuscht-Schublade erst langsam über die Zeit hin entsteht.
1: Ja.
0: Aber Kollege Elias aus dem Radio 7 Morgen Team, der hat uns eines Besseren belehrt.
2: Ey, ohne Scheiß, ich bin gerade erst umgezogen, wohne seit 2 Wochen in dieser Wohnung und das allererste, was ich da unterbewusst eingerichtet habe, war diese Kuscht-Schublade.
0: Ja, und was ist drin, was du natürlich nie wieder brauchen wirst?
2: Irgendwie so Filzdinger für so Stuhlbeine oder Vorhanghäkchen, Doppelklebeband, Isolierband. Also wirklich in der Schublade ist mehr drin als in der restlichen Wohnung.
0: Aber man hört, da passt noch jede Menge rein, ne? Auf die Zeit gesehen. Mhm. Aber eben, die ist ja noch sehr jung, die Schublade. Highlight übrigens in meiner Kuscht-Schublade, Flickzeug für einen Hundepool.
1: Naja, aber das ist doch eigentlich ziemlich nützlich, oder?
0: Naja, ich sollte vielleicht sagen, dass es den Hundepool schon seit Jahren nicht mehr gibt.
1: Okay.
0: Also definitiv kuscht. So, und jetzt Radio 7 Land, öffnen wir mal unsere Hitschublade und da verstecken sich gleich 3 geile Typen. David Guetta, Teddy Swims und Tones and I. We

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1: Fünf Minuten vor 6:30 am Donnerstag. Hier ist Radio 7 Morgenteam.
2: Morgen.
1: Mit Linda und Timo in dieser Woche.
2: Mhm.
1: Und wenn der Morgen so startet, ja, mit Vogelgezwitscher, mit Sonnenschein, also dann kann es doch eigentlich nur ein guter Tag werden. Hoffentlich genießt ihr es auch und habt vielleicht nicht ganz so viel zu tun. Vielleicht auch im besten Fall nicht unbedingt draußen.
2: Mhm.
1: Wir versorgen euch so oder so auf jeden Fall mit dem perfekten Sonnensound. Gleich Kaigo und Khalid in ganz aktueller Chart-Hit Save My Love mit dabei. Und der Nummer 1 Hit von Rihanna, der ihr Leben verändert hat, nämlich Umbrella. Mehr Musik, mehr Abwechslung für euren langen, schönen Donnerstag.
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4: Mit der Maris Binder von der Evangelischen Kirche. Ich beobachte die Kinder unserer Straße beim Spielen. Sie stellen Warnhütchen im Kreis auf und beauftragen zwei der Kinder, Wache zu stehen. Und als ich frage, was sie genau dort bewachen, bekomme ich die Antwort: einen Regenwurm. Der sei verletzt und sie passen jetzt auf, dass niemand ihn überfährt. Wie schön wäre es, wenn wir auch als Menschen so miteinander umgehen würden, wie die Kinder mit dem Regenwurm. So aufmerksam und liebevoll. Wenn die, die verletzt oder schwach sind, ganz besonderen Schutz von den anderen erfahren würden. Wenn wir uns, so wie die Kinder um den Regenwurm, um Menschen stellen würden, die am Boden liegen und dafür sorgen, dass niemand nochmal nachtreten kann. Wie schön wäre es, wenn wir als Gesellschaft so miteinander umgehen würden. Das wäre göttlich, denke ich. Ja, ich glaube wirklich so, wie Gott sich den Umgang von uns Menschen miteinander vorstellt.
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18: Im Mittelalter bekam der Verlierer bei Wettkämpfen als Trostpreis ein Schwein. Er erhielt also einen Preis, obwohl er nichts geleistet hatte. Daher kommt das Sprichwort Schwein gehabt.
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1: Ach, das ist jetzt noch so richtig schön angenehm. 15 Grad, frische, kühle Luft in Konstanz, dazu Sonnenschein. 13 sind es in Günzburg bei euch und 12 in Schwäbisch Hall. Und bis zu, ja, 30 Grad werden es auch heute. Immerhin nicht über 30 Grad, so habe ich die letzten Tage. Und die Aussichten spätestens am Sonntag, da kündigt sich dann zumindest Stand jetzt immerhin ein bisschen Regen und ein bisschen Abkühlung an.
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19: Um 6:30 Uhr. Guten Morgen.
2: Diese Pfingstferien, die fühlen sich ja an wie Sommerferien. Wir haben Hochsommer im Mai, da ist es kein Wunder, dass die Freibäder und Badeseen im Radio 7 Land geradezu gestürmt werden. Rund 3000 sind es zum Beispiel allein im Weißenhorner Freibad pro Tag. Das ist schon außergewöhnlich für Mai. Auch in Günzburg und Tuttlingen sind die Bäder ziemlich gut besucht. Nur in Biberach spricht man von einem normalen Andrang. Jedes vierte Unternehmen in Baden-Württemberg erwartet schlechtere Auslandsgeschäfte. Das sind mehr als noch zu Jahresanfang. Das ergab eine Umfrage des Baden-Württembergischen Industrie- und Handelskammertages in Stuttgart. Grund vor allem der Zollstreit zwischen den USA und Europa. Die Forderung, die Politik müsse ins Machen kommen, Handelsabkommen abschließen und wirtschaftspolitische Impulse setzen. Die USA haben offenbar wieder Ziele im Iran angegriffen. Das berichten US-Medien. Eigentlich gilt gerade eine Waffenruhe. Donald Trump hatte sich zuvor allerdings unzufrieden mit den Verhandlungen um ein Kriegsende gezeigt. YouTube verschärft seine Spielregeln für KI. Videos, die mit künstlicher Intelligenz gemacht wurden, sollen künftig automatisch als solche gekennzeichnet werden. Die Plattform will sich nicht mehr darauf verlassen, dass die Ersteller das von selbst tun.
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1: Zwei Meldungen gibt es aktuell. Die A8 München-Stuttgart. Achtung zwischen Ulm-Ost und Ulm-West. Hier ein Unfall auf der Überholspur und die Personen, die sind ausgestiegen. Und auf der B311 zwischen Tuttlingen und Möhringen-Vorstadt. Beidseitige Sperrung wegen Bergungsarbeiten. Hier ist ein LKW umgekippt. Dazu der neueste Blitzer. In Blaustein steht der in der Ehrensteiner Straße. Hier sind 20 erlaubt. Alle anderen auf radio7.de. Gute Fahrt euch.
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1: Ja, und in 7 Minuten gibt's eine neue Stadtland-Stoßrunde. Da zocken wir ja um 500 Euro und möchten nochmal ganz lieb den Hans aus Radolfzell grüßen. Ja. Unseren Kandidaten gestern habt ihr vielleicht gehört. Wir haben so richtig beim Buchstaben B mitgelesen. Litten. Land.
9: Im Braunschweig.
1: Mann, aber es ist auch nachvollziehbar, aber oder? So ein Blackout im Radio. Ich meine, ihr seid.
19: Ich finde das auch sympathisch.
1: Genau, und schon mutig genug, alleine euch überhaupt zu trauen. Deshalb ganz toll. Wir freuen uns auf unsere nächste Runde deshalb und drücken natürlich doll die Daumen. Vorher gibt es Lady Gaga als Pusher ja für die Bühne, damit ihr auch das Geschäft rockt. Und hier ist ein neuer Sommersound von Kaigo und Khalid. Linda und Timo in dieser Woche.

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1: Wir schicken liebe Grüße raus nach Österreich heute Morgen, denn Anja aus Nersingen ist mit ihrer Family im Urlaub. Guten Morgen.
2: Morgen. Guten Morgen, hallo.
1: Ja, wo seid ihr denn gerade?
2: Wir sind in Flachau. Hier ist tatsächlich sehr angenehm. Oh. Genau, wir haben angenehme 25 Grad, von daher kann man gut in die Berge gehen.
1: Perfekt. Und das heißt ja auch, die Gehirnzellen, die sind noch nicht ganz so heiß und so schwitzig heute Morgen. Dann können wir, liebe Anja, direkt losstarten. Es geht für dich auch um 500 Euro. Dafür gilt es immer noch, 5 Richtige zu toppen, unser aktuellen Highscore. Und dafür bekommst du das A wie Anja oder Aufstehen ist blöd. Das kannst du dir aussuchen.
2: Prima.
1: Dann geht's jetzt los, liebe Anja. Die spannendsten 30 Sekunden deines Lebens starten. Im Büro.
2: Abfalleimer.
1: Farbe.
2: Azurblau.
1: Im Wasser.
2: Weiter.
1: Comicheld.
2: Asterix.
1: Stadt.
2: Augsburg.
1: Gemüse.
2: Aubergine.
1: Fortbewegungsmittel.
2: Auto.
1: So würde ich mein Kind nie nennen.
2: Alfred.
1: Tier. Und mit dem Tier ist der Buzzer vorbei. Hey, das Daumendrücken der Family hat sich gelohnt. Du bist richtig durchgestartet.
2: Hoffe, ja, aufgeregt war ich natürlich.
1: Trotz Aufregung könnt ihr euch freuen, denn du toppst den Highscore und gehst mit 7 Richtigen in Führung. Jawohl. Herzlichen Glückwunsch.
2: Super, vielen Dank. Juhu.
1: Dann jetzt ganz viel Spaß heute bei euch in Flachau. Und ihr wisst, was zu tun ist. Ja. Jetzt gilt es, die 7 von Anja anzugreifen. Schon um kurz nach 8:30 auf radio7.de. Anmelden für Stadtland Stuss. Und jetzt um 6:42 Uhr verpassen euch die Herren hier einen Satz heiße Ohren. Das sind

0: Schönen Donnerstag euch mit dem Radio 7 Morgen-Team in dieser Woche mit Linda und Timo für Gibi. Und auch wenn es jetzt erst 6.48 Uhr ist, also ich finde, bei dem Sonnenschein heute Morgen schon, also da könnt doch jetzt auch schon zum Frühstück, liebe Kinder, mal weghören, eine Kugel Eis reinpassen, oder?
1: Ich finde, Eis geht immer, Linda. Himbeer auf jeden Fall, könnte ich mich reinlegen.
0: Ja, aber das ist ja eher so 0815-Sorte, ne? So Standard.
1: Ja,
0: warum nicht auch ein bisschen spektakulärer denken? Deswegen haben wir jetzt Kinder, dürft ihr zuhören, euch nämlich mal gefragt, welche Eissorten es unbedingt geben muss.
2: Entweder Pommes-Eissorten oder Wolke. Also Wolkeneis. Das wäre dann aus so Wolle und dann, aber das schmeckt halt wie Eis, aber das fühlt sich dann wie Wolle an.
3: Elektrogeschmack. Also Stromgeschmack. Und dann ist man in der Zunge geschockt.
1: Aber hast du gehört, da am Anfang Pommes Eis? Das gibt's bei mir seit Jahren, wenn ich beim Goldenen M bin. Da Pommes ins Eis trinken. Ja, das ist einfach geil.
0: Habt ihr ja schon, ne? Wisst ihr, was er heute zu

0: Hier sind Linda und Timo morgen. In dieser Woche. Ja, das Radio 7 Morgen-Team für euch um 6.56 Uhr. Mhm. Und das ist wieder so typisch, sag ich euch. Man hat nichts, bis jemand davon redet. Elias, ja, aus dem Radio 7-Team. Timo weiß schon, wovon ich rede, weil ich den ganzen Morgen schon aufreg. Gestern redet der von Mücken bei ihm auf der Terrasse und jetzt habe ich Mückenstiche.
1: Ja, der hat es verschrien.
0: Furchtbar. Ja. Voll fies. Und damit es euch jetzt auch gleich dann so geht, das wissen wir, haben wir ein Hoch auf diese nervigen Dinger. Wir müssen uns ja irgendwas Positives abgewinnen. Deshalb gibt es unsere Comedy die Welt in 30 Sekunden kurz nach 7:30. Und bis dahin könnt ihr euch dann auch im Takt kratzen zu Taylor Swift. Auf die fliegen wir alle, logisch. Und wir packen Schlagzeug, Gitarre und Bass aus. Rocken uns gemeinsam mit den Kings of Leon in den Donnerstag. Für mehr Musik, mehr Abwechslung hier auf Radio 7.
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0: Wird schon langsam wärmer. 16 Grad schon bei euch in Singen und in Friedrichshafen. 14 sind es in Göppingen. Bis zu 30 Grad auch heute wieder. Viel Sonne, harmlose Wolken. Erst am Sonntag, Stand jetzt, gibt es dann eine Abkühlung und endlich der sehnsüchtig erwartete Regen.
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12: Um 7 Uhr. Guten Morgen. Ihr erinnert euch an die abgesagten Taylor Swift-Konzerte in Wien? 200.000 Fans freuten sich ja auf den Superstar, doch wegen Terrorgefahr wurden die drei Konzerte 2024 abgesagt. Am Landesgericht Wien soll heute das Urteil gegen einen 21-jährigen Islamisten fallen. Mit Messern und einer Bombe wollte er ein Blutbad anrichten. Ihm drohen bis zu 7,5 Jahre Haft. Verkehrsminister Schnieder dämpft die Hoffnung auf einen verlängerten Tankrabatt. Der Staat komme irgendwann an die Grenze seiner Möglichkeiten, so Schnieder zum Handelsblatt. Stattdessen spricht er sich dafür aus, vor allem den Güterverkehr in den Blick zu nehmen. Der habe große Auswirkungen auf das, was wir im Alltag spüren. Der Tankrabatt, also die Steuersenkung auf Kraftstoffe, gilt bis zum 1. Juli. Morgen jährt sich die verheerende Sturzflut durch Braunsbach im Kreis Schwäbisch Hall zum 10. Mal. Heute erinnert kaum mehr etwas an die Katastrophe. Dank staatlicher Hilfen und großer Solidarität steht heute niemand schlechter da als vor dem Unglück. Das sagt der damalige Bürgermeister Harsch. Viel Geld wurde in den letzten Jahren auch in den Hochwasserschutz gesteckt. Die gigantische Flutwelle hatte unter anderem mehr als 100 Häuser schwer beschädigt. Bei der NABU-Aktion Stunde der Gartenvögel haben zehntausende Menschen in Baden-Württemberg mitgezählt. Das ist eine große Beteiligung. Das Ergebnis: der Spatz meidet zunehmend Großstädte, wie zum Beispiel Stuttgart. Mittlerweile leben mehr Haussperlinge im Schwarzwald. Positiv der Trend auf der Alb und am Bodensee. Da konnten die Bestände der Buchfinken deutlich zulegen. Und gute Nachrichten gibt es auch aus Biberach und Sigmaringen. Hier gibt es jetzt etwas mehr Grünfinken.
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0: Am längsten dauert es heute Morgen auf der A8 München-Stuttgart. Zwischen Ulm-Ost und Ulm-West 4 Kilometer Stau nach einem Unfall. Hier 22 Minuten Zeitverlust. Und denkt dran, B311 zwischen Tuttlingen und Möhringen-Vorstadt. Die ist nach wie vor in beide Richtungen gesperrt wegen Bergungsarbeiten. Hier ist ein LKW umgekippt. Ihr werdet da umgeleitet. Der neueste Blitzer steht, und zwar in Heidenheim in der Schlosshausstraße. Alle anderen auf radio7.de. Kommt gut an.
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0: Ach, von wegen, der pennt aus. Tja. Dafür ist Timo in dieser Woche an meiner Seite.
1: Guten Morgen.
0: Und wir beide haben unfassbar viel Spaß.
1: Ja.
0: Denn wir sprechen über was, was wir alle gemeinsam haben.
1: Ja. Wirklich alle.
0: Ja, ein Ding, das wir wirklich auch alle zu Hause haben. Super praktisch und prall gefüllt bis oben hin. Vielleicht kommt ihr ja selber drauf. Viertelstunde habt ihr Zeit zu überlegen. Auch gleich mit dabei dann noch unsere guten Morgen-Umarmung. Nicht von uns, sondern von Clock Clock.
1: Ist auch besser.
0: Ja, ich glaube auch. The Dark. Oh, richtig schön zum Einkuscheln. Und jetzt greifen wir an, ja. Im Geschäft, auf der Autobahn meinetwegen, auf dem Weg in Urlaub oder ganz entspannt zu Hause noch im Schlaf. Mit Taylor Swift und ihrer Nummer 1 Fate of Ophelia.
1: Schönen Donnerstag.
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0: zusammen, hier sind Linda und Timo in dieser Woche.
1: Guten Morgen.
0: Das Radio 7 Morgen-Team, ja, um 10 nach 7. Und heute haben wir einen großen Sommermythen-Check bei uns. Denn ihr kennt das ja auch, wenn der Sommer kommt, da diskutiert man jedes Jahr aufs Neue immer über die gleichen Dinge.
1: Ja.
0: Heute Morgen auch unter uns beiden die Diskussion. Klimaanlage. Ich hab's, ja, da macht er schon. Ich hab's gerne kühl und Timo, naja, wird davon wohl krank.
1: Das ist so. Das bilde ich mir nicht nur ein, Linda. Also gerade im Auto oder im Flugzeug oder so, wenn da die Klimaanlage zu kalt ist, sage ich, ich krieg Halsweh. Das ist einfach so.
0: Aber ich habe natürlich recht. Von Klimaanlagen wird man nicht krank. Allerdings.
1: Jetzt kommt's.
0: Sie trocknet, das muss ich zugeben, die Schleimhäute aus und dadurch können halt die Krankheitserreger nicht mehr so gut abgewehrt werden. Ja, und außerdem ist der Körper dadurch großen Temperaturunterschieden
1: ausgesetzt. Also habe ich ja eigentlich doch recht.
0: Naja, wie man es möchte. Ja. Naja, also wichtig ist jedenfalls, das merkt ihr euch und machen wir jetzt am besten auch, damit es nicht noch, weiß ich nicht, Schläge gibt, Klimaanlage richtig einstellen, ja, nicht direkt auf den Körper blasen lassen und dann kann der Sommertag heute kommen und ihr überlebt den auch ohne bleibende Schäden.
1: Siehste.
0: Ja. Und deswegen jetzt bitte zu den Kings of Leon nicht so sehr rumhampeln, weil sonst braucht ihr eine sehr starke Klimaanlage, wodurch direkt heißt, die sind so richtig toll. Machen wir jetzt Lärm mit Use Somebody um 11 nach 7 beim Radio 7 Morgen Team.

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0: Radio 7 hier mit Linda und Timo für Gigi um 7.18 Uhr in dieser Woche. Und Timo und ich, wir haben es gerade von der Kruschschublade.
1: Ja.
0: Ihr habt doch auch so eine. Ja, natürlich. Die Schublade, in der wirklich alles landet, was in keine andere Schublade passt.
1: Ja, meistens in der Küche oder im Hausflur. In meiner Kruschschublade sind zum Beispiel hunderttausende Kabel drin. Und ich habe es dir ja gerade schon erzählt, Linda. Mhm. Gestern konnte ich einem Kumpel dabei helfen, der ein Ladekabel gebraucht hat. Das wird, glaube ich, seit letztem Jahrhundert nicht mehr produziert und ich habe es in meiner Schublade gehabt.
0: In deiner, das ist doch großartig, ja. Und Kabel sind ja nur so eine Möglichkeit von Krusch, der da so drin sein kann. Ich meine, es gibt ja unendlich viele Möglichkeiten von Dingen, die da reinpassen.
2: Gummis, alles, was ich so finde, Batterien.
3: Alles, was so liegen bleibt, Ladekabel, ja. USB-Stick.
4: So ein Notizzettel, eine Brille mal.
5: Heftklammerer. Mehrere, Eplosäune.
6: Eine Creme, wo du schon ewig nicht mehr genommen hast oder wo man überhaupt nicht mehr nehmen kann. Denkst du nicht, die kannst du vielleicht doch noch brauchen und ja, so Sachen.
0: Das ist so geil, ja. Die Kruschschublade, Mann. Oh. Und weil sie in keinem Haushalt fehlen darf und weil sie sowas Besonderes ist, ja, und weil wir ohne sie komplett aufgeschmissen werden.
1: Komplett, ja.
0: Wenn man zum Beispiel eine völlig unnötige Gebrauchsanleitung für einen neuen Toaster aufräumen müssen, ja, kommt hier die musikalische Liebeserklärung für die Kruschschublade.
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8: Ah, hier.
7: Krusch.

0: Du lückst doch voll die Oase.
1: Dankeschön, Krug-Schublade.
2: Wir lieben dich.
1: Und was wir auch lieben, diese Jungs hier sind Clock Clock mit Out of the Dark auf Radio 7.

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19: Ja, guck mal, heute wird es gar nicht mehr ganz so heiß wie die letzten Tage. Ja, nur 25 bis 30 Grad.
20: Okay.
19: Gar nicht drüber. Das ist doch schon mal eine gute Nachricht. Jetzt schon 17 in Ravensburg bei euch, 15 in Tuttlingen und 14 Grad in Crailsheim. Dazu den ganzen Tag Sonne und ein bisschen durchhalten noch. Ab Sonntag gibt es dann tatsächlich Abkühlung und dann kommt endlich der sehnsüchtig erwartete Regen auf uns zu.
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19: Um 7:30. Guten Morgen. Hochsommer im Mai und das in den Ferien. Die Freibäder und Badeseen im Radio 7 Land werden zurzeit geradezu gestürmt. Rund 3000 Besucher sind es zum Beispiel allein im Weißenhorner Freibad pro Tag. Außergewöhnlich für Mai. Auch in Günzburg und in Tuttlingen sind die Bäder ausgesprochen gut besucht. Nur in Biberach spricht man von einem normalen Andrang. Jedes vierte Unternehmen in Baden-Württemberg erwartet schlechtere Auslandsgeschäfte. Das sind mehr als noch zu Jahresanfang. Das ergab eine Umfrage des baden-württembergischen Industrie- und Handelskammertages in Stuttgart. Grund vor allem der Zollstreit zwischen den USA und Europa. Die Forderung, die Politik müsse ins Machen kommen, Handelsabkommen abschließen und wirtschaftspolitische Impulse setzen. Die USA haben offenbar wieder Ziele im Iran angegriffen. Das berichten US-Medien. Eigentlich gilt gerade eine Waffenruhe. Und die Krise zwischen Israel und der pro-iranischen Hisbollah-Miliz im Libanon spitzt sich dramatisch zu. Trotz Waffenruhe gibt es gegenseitige Luftangriffe, Kämpfe am Boden und Warnungen an die Zivilbevölkerung. Verhandlungsparteien sind die israelische und die libanesische Regierung. Die Hisbollah selbst lehnt Verhandlungen mit Israel ab. YouTube verschärft seine Spielregeln für KI. Videos, die mit künstlicher Intelligenz gemacht wurden, sollen künftig automatisch als solche gekennzeichnet werden. Die Plattform will sich nicht mehr darauf verlassen, dass die Ersteller das von selbst tun.
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13: A8 München Richtung Stuttgart. Zwischen Zusmarshausen und Burgau. Achtung, hier brennt ein Fahrzeug. Und weiter zwischen Ulm Ost und Ulm West. Ein Unfall auf der Überholspur. Ihr braucht momentan eine Viertelstunde länger. Außerdem der Hinweis auf der B311 zwischen Tuttlingen und Möhringen-Vorstadt. Beidseitige Sperrung wegen Bergungsarbeiten, die da laufen. Hier ist ein LKW umgekippt. Ihr werdet hier umgeleitet. Und der neueste Blitzer steht auf der B32 Höhe Herbertingen im 100er Bereich. Alle anderen auf radio7.de. Kommt gut an.
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13: Ja, von wegen Linda und Timo in dieser Woche.
20: Guten Morgen.
13: Für Gebi. Und es ist tatsächlich das Comeback des Jahres, das wir feiern nach einer unendlich langen Zeit. Yeah! Rauben Sie uns endlich wieder den Nerv, diese Mistdinger. In 7 Minuten versuchen wir deshalb mal ein bisschen was Gutes abzugewinnen mit unserer Comedy. Die Welt in 30 Sekunden. Dazu mehr Musik, mehr Abwechslung bei uns. David Guetta, der liefert dann gleich so richtig schön Power für den Morgen. Aber vorher schmelzen wir erstmal dahin mit Miles Smith und Niall Horan. Ganz neu in unserer Playlist und sowas von schön. Hier ist Drive Safe.
20: Schönen guten Morgen.
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0: 10 Minuten nach 7:30. Schönen Donnerstag euch mit dem Radio 7 Morgen-Team.
1: Morgen.
0: Und dem Comeback des Jahres. Jawohl, sie sind zurück und zwar überall.
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1: Wenn wir im Freibad oder am See auf Mücken treffen, versuchen wir alles. Schatten meiden, schnell gehen, heftig auftreten, dabei panisch die ganze Zeit den Kopf schütteln, laut brüllen. Wahrscheinlich hilft nichts davon, aber der Gedanke tut gut. Wie Globuli. Mücken musst du ignorieren. Schwedische Waldseeanwohner stellen sich ja seelenruhig mitten in die Mückenschwärme. Ohne Spray, ohne lange Kleidung, ganz entspannt. Und das irritiert die Mücken dermaßen, dass sie das Stechen vergessen. Trotzdem zwei Verbesserungsvorschläge. Entweder wir bringen Mücken einfach mal bei, statt Blut Fett abzusaugen. Oder wir kreuzen Mücken mit Glühwürmchen und dann weiß man wenigstens nachts im Dunkeln, wo genau man hinhauen muss.
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0: Genießt die Sonne mit dem Radio 7 Morgen Team um 7.46 Uhr.
1: Guten Morgen.
0: Linda und Timo hier in dieser Woche für Gebi. Und habt ihr das schon, das Spaßglas, habt ihr von dem schon gehört? Ja, das ist so ein Social-Media-Ding gerade, geht total viral. Leute füllen ein großes Glas mit Dingen, die sie lieben. Also ganz vorne natürlich bei vielen die verschiedensten Süßigkeiten mit dabei. Die geilsten Gummibärchen, besten Schokoriegel, halt die richtig krasse Mischung. Dann gibt's auch Lieblings-Make-up-Produkte, die da reingehauen werden oder Gesichtsmasken. Mhm. Vor allem dann so bei den Mädels natürlich, ja, das ist klar.
1: Schon klar. Ich habe nach dem Sport auch immer so ein Spaßglas. Das ist so ein ganz randvolles Weizenglas.
0: Zum Beispiel auch das.
1: Ja.
0: Ja. Und in unserem Radio 7 Spaßglas haben wir natürlich auch super Dinge mit dabei, von denen wir nicht genug kriegen. Und vor allem das Beste, schaue ich dich, Timo, an, ne? Und auch das mit dem Süßigkeiten-Ding. Die hauen nicht rein. Ja, nämlich unsere Lieblingshits wie der hier. Hier ist Milo für euch mit You Don't Know. 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
16: Ach, die Nacht so schön angenehm kühl und jetzt schon wieder 17 Grad bei euch in Kempten. 16 sind es in Geislingen und Riedlingen und bis zu 30 Grad sind auch heute drin. Dazu viel Sonne, harmlose, wenn überhaupt, Wolken und ab Sonntag dann endlich Abkühlung und Regen.
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17: Um 8 Uhr. Guten Morgen. Verkehrsminister Schnieder dämpft die Hoffnung auf einen verlängerten Tankrabatt. Der Staat komme irgendwann an die Grenze seiner Möglichkeiten, so Schnieder zum Handelsblatt. Stattdessen spricht er sich dafür aus, vor allem den Güterverkehr in den Blick zu nehmen. Der habe große Auswirkungen auf das, was wir im Alltag spüren. Der Tankrabatt, also die Steuersenkung auf Kraftstoffe, gilt bis zum 1. Juli. Ihr erinnert euch an die abgesagten Taylor Swift-Konzerte in Wien wegen Terrorgefahr. Das war im August 2024. Mittlerweile hat der Angeklagte gestanden. Er wollte sich als Security einschleusen und eine Bombe bauen. Heute kommt das Urteil am Landesgericht Wien. Dem 21-jährigen Islamisten drohen bis zu 7,5 Jahre Haft. Zehntausende Menschen in Baden-Württemberg haben Vögel gezählt bei der NABU-Aktion Stunde der Gartenvögel. Das ist eine große Beteiligung. Das Ergebnis? Der Spatz meidet zunehmend Großstädte, wie zum Beispiel Stuttgart. Mittlerweile leben mehr Spatzen im Schwarzwald. Positiv der Trend auf der Alp und am Bodensee. Hier legen die Bestände der Buchfinken deutlich zu. Und gute Nachrichten gibt es auch aus Biberach und Sigmaringen. Hier gibt es jetzt etwas mehr Grünfinken. In Ellwang steht der Tourismusverein vor dem Aus. Grund ist die fehlerhafte Buchführung. Das führte zu massiven Nachzahlungen ans Finanzamt. OB Dambacher und sein Vorgänger Hilsenbeck haben als Vorsitzende Selbstanzeige eingereicht. Die 95.000 Euro Vereinsvermögen sind futsch. Die Mitglieder sollen jetzt über die Auflösung entscheiden. Künftig wird die Stadt den Tourismus organisieren.
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16: Dauert nach wie vor länger auf der A8 München, wenn ihr Richtung Stuttgart unterwegs seid. Zwischen Zusmarshausen und Burgau hat ein Fahrzeug gebrannt. Hier 2 Kilometer Stau, Viertelstunde Zeitverlust. Und B311 zwischen Tuttlingen und Möhringen-Vorstadt. Beidseitige Sperrung wegen Bergungsarbeiten. Ein LKW ist umgekippt. Hier werdet ihr umgeleitet. Der neueste Blitzer steht auf der B27. Rottweil-Donau-Eschingen, Höhe Bad Dürrheim in der 100er-Zone. Alle anderen auf radio7.de. Kommt gut an.
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16: Ja, viel Spaß beim Ausschlafen, Gebi. Linda und Timo in dieser Woche am Start. Und ich glaube, wir sind uns einig, wenn es ums Geld und Versicherung geht, dann hört der Spaß auf.
2: Oh ja. Dass wir den Schaden nicht ganz übernehmen können, weil es sich hierbei um 75% Eigenverschulden handelt.
16: Da hast du doch keinen Bock, oder? Auf so einen Anruf. Mal gucken, wie Huberto aus Pfullendorf. Diese Info gefällt. Ja, in 7 Minuten. Radio 7 Telefoncheck. Und ach ja, liebe Schüler, könntet jetzt gerade zum ersten Mal ein Auge zumindest offen haben heute Morgen. Dann der Hinweis, gleich gibt es die Nummer, zu der sich vielleicht eure Eltern damals ein bisschen näher gekommen sind. Firefly ist ja wirklich richtig schön aus City. Und jetzt versuchen wir dann zu dem einen noch das andere Auge zu öffnen. Purple Disco Machine, keine Sorge, der hilft euch dabei.
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0: nach 8, eigentlich einen schönen Donnerstag mit dem Radio 7 Morgen-Team. Und wenn wir uns so bei uns im wunderschönen Radio 7 Land umschauen, gibt es ja unzählige Hecken, die wir da sehen. Mhm. Ja, aber hey, nur eine, natürlich, nur eine macht Probleme.
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2: Ja, Schmidt.
3: R&V-Versicherung, Rechnungsprüfung, mein Name ist Wohlfahrt. Guten Tag.
2: Guten Tag.
3: Herr Schmidt, es geht um Ihren Schaden an Ihrer Hecke.
2: Ja.
3: Da ist bei der Rechnungsprüfung herausgekommen, dass wir den Schaden nicht ganz übernehmen können, weil es sich hierbei um 75% Eigenverschulden handelt.
2: Aha.
3: Das heißt, wir können nur 25% der Schadenssumme erstatten, den Rest müssten Sie selber bezahlen.

0: Wie Eigenverschuldung?
1: Naja, wie man weiß, ist die Buchsbaumhecke ja ein Flachwurzler.
0: Ja.
1: Und braucht am besten Lehm oder Sandboden und Platz für die Wurzeln. Und wenn Sie dann davor noch eine Mauer bauen, dann können sich die Wurzeln ja nicht nach vorne ausbreiten. Und deshalb ist Ihre Hecke ja nach vorne gekippt bei einer geringen Belastung.
0: Nee, die ist nicht nach vorne gekippt durch den Sturm. Sturm und Schnee. Davon ist die nach vorne gekippt.
1: Ja, aber das wäre nicht passiert, wenn die Wurzeln genügend Platz gehabt hätten, um sich Halt zu kriegen, ja?
0: Das ist aber jetzt eine komische Begründung, weil ich habe das Gebäude ja so übernommen. Das sind doch irgendwo welche Versicherungsstatute, wo man da raussucht, dass man sich so um die Zahlung drückt. So sehe ich das.
1: Naja, das steht ja alles.
0: Und jetzt habe ich so einen Minimalschaden und jetzt kommt mir die Versicherung so. Also ja. Das reißt mich jetzt gerade vom Hocker.
1: Wenn Sie noch Fragen haben, wenden Sie sich an unsere Pflanzenchefin, ja. Die Sabrina Schmid-Kaluza. Weil Sie haben jetzt mit dem Telefoncheck gesprochen.
0: Ah, okay. Nicht schlecht, Herr Specht.
1: Weil sie hat gesagt, sie würden jeden Spaß mitmachen.
0: Ja, sicher. Ja, man denkt immer, ja, okay, alles klar.
1: Okay, dann wünsche ich Ihnen trotzdem einen schönen Tag und einen guten Ausgang mit der Versicherung, gell?
0: Vielen Dank.
1: Okay, tschüss.
0: Ciao.
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0: Da ist schon wieder Donnerstag, 8.18 Uhr genau. Hier sind Linda und Timo vom Radio 7 Morgen Team. Wir sprechen heute Morgen über etwas, was wirklich alle Menschen im Radio 7 Land haben. Ja. Ja, auch ihr, wetten wir. Es ist die Gruscht-Schublade.
1: Ja, und die ist, glaube ich, in den meisten Fällen in der Küche oder im Hausflur. Und da drin ist ja wirklich alles. Also alles, was du nirgendwo sonst einsortieren kannst. Haushaltsgummis, gesammelte Muschel vom letzten Urlaub, riesengroße Büroklammern, die man irgendwo her hat, keine Ahnung. Glitzerstifte von den Kids vielleicht noch, irgendwelche Post-its, irgendwelche Schnüre, was weiß ich. Bei mir sind es Kabel ohne Ende, also ja.
0: Und ihr habt auch noch viel cooleres Zeug drin. Ne? Chris aus Schwäbisch Gmünd zum Beispiel hat in seiner Schublade auch mal gekruschelt.
2: Das sind Sachen, ich glaube, ich kann diese Schublade unangeschaut wegschmeißen.
3: Etliche Phonecases. Ein Phonecase hat sogar noch ein Handy drin. Ich wusste noch nicht mal, dass ich das Handy noch habe.
2: Irgendwelche Kabelverträge, die vor 10 Jahren abgeschlossen worden sind und immer noch in dieser Schublade liegen.
3: Ein Barcode-Scanner. Warum?
0: Ja, das ist eine sehr gute Frage. Hey, vielleicht braucht man den ja noch. Ja. Sarah aus Radolfzell, du hast auch einen echten Klassiker.
4: Ein Handtuchhalter, vor 25 Jahren kaputt gegangen, von der Wand gefallen, seitdem liegt der hier drin.
1: Ja, ich verstehe das, man weiß nie, wann man den mal noch braucht, ja, also wenn ihr den dann repariert und wieder anbringt, dann vielleicht für ein paar Euro so ein Handtuchhalter, ja, das ist einfach besser.
0: Ja, ja, und ich habe ja zum Beispiel noch Flickzeug für einen Hundepool drin.
1: Okay, aber das verstehe ich, das ist kein Gruscht.
0: Naja, den hier Hundepool, den gibt's halt schon seit ein paar Jahren nicht mehr.
1: Okay,
0: ne?
1: Also, weg damit.
0: Ja. Oh nein, lieber nicht. Hier ist Kamerad für

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1: Wie sagt man so schön, der frühe Vogel?
2: Der kann mich mal.
1: Das sagt Timo dazu. Wir Radio Siebenland sagen auch natürlich, der startet eher in den Feierabend die Sonne später genießen. Das heißt, im Geschäft jetzt richtig schön abräumen, Gas geben. Wir helfen euch dabei. Wir haben nämlich rund um die Uhr für euch mehr Musik, mehr Abwechslung hier beim Radio 7 Morgen-Team. Gleich die Nummer, die wir alle fühlen, die wir feiern, die einfach großartig ist. Turn the lights off, muss man immer automatisch die Hände nach oben nehmen und es in sich einsaugen. Und Coldplay mit einem ihrer größten Hits überhaupt in den letzten 20 Jahren. Es ist 8:35.
2: Guten Morgen.
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1: Sonne satt heute Morgen auch schon wieder bei 17 Grad in Ulm und Villingen-Schwenningen. 18 sind es in Lindau. Bis zu 30 Grad sind auch heute wieder drin. Dazu fast keine Wolken.
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1: Um 8:30. Guten Morgen. Hochsommer im Mai, das sorgt auch für erhöhte Waldbrandgefahr im Radio 7 Land. Vor allem in Oberschwaben, rund um den Bodensee und zum Teil auf der Ostalb wird bis zum Wochenende die zweithöchste Warnstufe erreicht. Das liegt nicht an den hohen Temperaturen, sondern vor allem an der derzeit extrem trockenen Luft. Also passt besonders auf, wenn ihr in Wäldern unterwegs seid und natürlich vor allem keine Zigarettenstummel wegwerfen. In der Wilhelma in Stuttgart ist der vierte Koala innerhalb eines Jahres gestorben. Warum das Koala-Mädchen starb, ist bisher nicht klar. Laut Sprecher hatte es Entzündungen in Nieren und Leber. In der Wilhelma gibt es erst seit 3 Jahren Koalas. Mit ihnen wollte sich der Zoo an einem Zuchtprogramm beteiligen. Nun sind alle Jungtiere, die hier zur Welt kamen, tot. Die USA haben offenbar wieder Ziele im Iran angegriffen, das berichten US-Medien. Eigentlich gilt hier gerade eine Waffenruhe. Und auch die Krise zwischen Israel und der pro-iranischen Hisbollah-Miliz im Libanon spitzt sich dramatisch zu. Trotz Waffenruhe gibt es gegenseitige Luftangriffe, Kämpfe am Boden und Warnungen an die Zivilbevölkerung. YouTube verschärft seine Spielregeln für KI. Videos, die mit künstlicher Intelligenz gemacht wurden, sollen künftig automatisch als solche gekennzeichnet werden. Die Plattform will sich nicht mehr darauf verlassen, dass die Ersteller das von selbst tun.
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2: Nach wie vor Probleme auf der B311 zwischen Tuttlingen und Möhringen-Vorstadt. Da ist heute Morgen ein LKW umgekippt. Hier gibt es eine Sperrung in beide Richtungen wegen Bergungsarbeiten. Ihr werdet umgeleitet. Und der neueste Blitzer steht in Westerheim in der Hohenstatter Straße. 30 sind hier erlaubt. Alle anderen auf radio7.de. Kommt gut an.
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2: In dieser Woche ist Timo für Gebi am Start.
11: Jawohl, hallo.
2: Oh, und wir haben Richtung Wochenfinale noch ordentlich einen Zacken zugelegt. Ja, es hat sich seit vorhin was getan am neuen Stadtland-Stuss-Highscore. Mittlerweile sind es 7 richtige, ja, die es zu toppen gilt in 7 Minuten. Wenn ihr Bock habt auf unseren Wochencheckpot, 500 Euro. Also jetzt noch schnell anmelden auf radio7.de. Gleich wird gezockt. Vorher haben wir, wie versprochen, einer der größten Coldplay-Hits der letzten 20 Jahre am Start. Sky Full of Stars. Ja, mit Drive geht's direkt in den Donnerstag. Aber erstmal ein bisschen Gänsehautalarm mit Super Taylor.
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0: auf die Sekunde 8:40 Uhr.
1: Morgen.
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0: Sie wohnen da, wo andere Urlaub machen, gerade in den Pfingstferien. Die liebe Iris aus Stockach am Bodensee. Guten Morgen, Iris.
3: Guten Morgen, Linda.
0: Du bist unsere zweite Kandidatin für heute. Du hast eine ganz kleine Tochter und du verbringst natürlich diese heißen Tage liebend gerne am Bodensee zur Abkühlung.
3: Ja, das ist richtig, genau. Also es ist immer richtig voll, aber wir genießen es trotzdem.
0: Das ist die Hauptsache. Und vielleicht genießt er das ja in Zukunft noch ein klein bisschen mehr mit 500 Euro. Das ist unser Wochencheckpot. Für dich gilt es aktuell, 7 Richtige zu toppen. Und dafür bekommst du den Buchstaben E wie Eigentor.
3: Alles klar, ja.
0: Perfekt, das klingt motiviert. Dann, liebe Iris, geht's jetzt los. Die spannendsten 30 Sekunden deines Lebens starten. Kaufe ich von 500 Euro.
3: Weiter.
0: Getränk.
3: Eistee.
0: Würde ich nie essen.
3: Eingeweide.
0: Fabelwesen.
3: Einhorn.
0: Film.
3: Ein Zwilling kommt selten allein.
0: Pflanze.
3: Efeu.
0: So würde ich mein Kind nie nennen.
3: Weiter.
0: Sportart. Ach, bei der Sportart, da war die Zeit leider schon vorbei.
3: Ja, ich glaube, es waren 4, oder?
0: Nee, sogar noch eins mehr. 5 Stück.
3: Ah, super. Ah, okay.
0: 5 richtige. Reicht natürlich leider nicht ganz für den Highscore, aber ganz großartig. Und es hat sehr viel Spaß gemacht mit dir.
3: Ja, hat mir jetzt auch richtig viel Spaß gemacht. Danke, dass ich mitmachen durfte.
0: Na, aber immer doch. Immer doch. Her mit euch. 2 Chancen gibt's noch auf 500 Euro. Morgen um kurz nach 7:30 und um kurz nach 9:30 steigt dann das große Stadtlandschluss-Wochenfinale. Meldet euch jetzt an auf radio7.de. Könnt ihr direkt machen, während diese Powerlady hier loslegt. Das ist Dua Lipa für euch mit Physical.

0: So klingt der Donnerstag mit dem Radio 7 Morgen-Team.
1: Guten Morgen.
0: Um 8:45 mit Linda und Timo in dieser Woche für Gebi. Und ja, so 8:45, da würde bei der Sonne jetzt schon so eine Kugel Eis reinpassen, oder?
1: Eis geht immer, Linda, vor allem Himbeer.
0: Ha, aber das ist ja schon so ein bisschen 0815, oder?
1: Ja, aber gut.
0: Ja, gut, aber es geht vielleicht noch ein bisschen experimenteller und spektakulärer. Wir haben deswegen mal die Kids gefragt, ja, welche Eissorten es unbedingt geben muss.
2: Entweder Pommes-Eissorten oder Wolke. Also Wolkeneis. Das wäre dann aus so Wolle und dann, aber das schmeckt halt wie Eis, aber das fühlt sich dann wie Wolle an.
3: Elektrogeschmack. Also Stromgeschmack. Und dann ist man in der Zunge geschockt.
1: Aber hast du gehört am Anfang, Pommes mit Eis, das gibt's bei mir seit Jahren, wenn ich da zum goldenen M fahre. Immer so ein bisschen eintunken. Ist geil.
0: Ja, also dann wisst ihr, was ihr zu tun habt für den richtigen Flavor. Yeah. Mats wie Timo. Und den richtigen Sound dazu liefert jetzt Katy Perry auf Radio 7.

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18: Jetzt schon 18 Grad in Heidenheim, Biberach und Leutkirch. Dazu können wir es kurz machen. Es gibt Sonne den ganzen Tag, heute bei bis zu 30 Grad. Und so bleibt es erst ab Sonntag dann endlich die lang ersehnte Abkühlung.
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19: Um 9 Uhr. Guten Morgen. Diese Pfingstferien, die fühlen sich ja eher an wie Sommerferien. Wir haben Hochsommer im Mai. Die Freibäder und Badeseen im Radio 7 Land werden geradezu gestürmt. Rund 3000 Besucher sind es zum Beispiel allein im Weißenhorner Freibad pro Tag. Das ist außergewöhnlich für Mai. Auch in Günzburg und Tuttlingen sind die Bäder ausgesprochen gut besucht. Nur in Biberach spricht man von einem normalen Andrang. Verkehrsminister Schnieder dämpft die Hoffnung auf einen verlängerten Tankrabatt. Der Staat komme irgendwann an die Grenze seiner Möglichkeiten, so Schnieder zum Handelsblatt. Stattdessen spricht er sich dafür aus, vor allem den Güterverkehr in den Blick zu nehmen. Der habe große Auswirkungen auf das, was wir im Alltag spüren. Der Tankrabatt, also die Steuersenkung auf Kraftstoffe, gilt bis zum 1. Juli. Jedes vierte Unternehmen in Baden-Württemberg erwartet schlechtere Auslandsgeschäfte. Das sind mehr als noch zu Jahresanfang. Das ergab eine Umfrage des baden-württembergischen Industrie- und Handelskammertages in Stuttgart. Grund vor allem der Zollstreit zwischen den USA und Europa. Die Forderung, die Politik müsse ins Machen kommen, Handelsabkommen abschließen und wirtschaftspolitische Impulse setzen. Ihr erinnert euch an die abgesagten Taylor Swift-Konzerte in Wien wegen Terrorgefahr. Das war im August 2024. Mittlerweile hat der Angeklagte gestanden. Er wollte sich als Security einschleusen und eine Bombe bauen. Heute kommt das Urteil am Landesgericht Wien. Dem 21-jährigen Islamisten drohen bis zu 7,5 Jahre Haft.
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18: Die B311 ist nach wie vor gesperrt zwischen Tuttlingen und Möhringen-Vorstadt. Wegen Bergungsarbeiten, ihr werdet umgeleitet, ein LKW ist da heute Morgen umgekippt. Und der neueste Blitzer steht in Schlier in der Hauptstraße Richtung Ravensburg. Alle anderen auf radio7.de. Gute Fahrt euch.
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18: Ja, huhu, Linda und Timo hier in dieser Woche.
4: Jawohl, guten Morgen.
18: Gebi. Und sag mal, ist es euch auch schon aufgefallen, dir auch, Timo, seit gestern oder so, dass die Preise unter 1,90 teilweise an der Tanke gefallen sind?
4: Schnäppchen.
18: Ja, deswegen macht das Ding voll, ja, Oberkante, Unterlippe. Macht dir das Tanken fast schon Spaß, ne?
4: Naja.
18: Also fast. Also, direkt die nächste ansteuern, mit alle Farben im Ohr. Und ich finde ja, wenn die Nummer nicht schon jetzt im November, also im Christenherbst rausgekommen wäre, wäre das ja der perfekte Sommerhit 26. Klingt total gut gelaunt nach Sommer, Sonne, Sonnenschein. Baby, goodbye. Starten wir jetzt los und gleich dann der Mann, der in weniger als 4 Wochen live in München ist, The Weeknd.
4: Schönen Donnerstag.
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0: Hallo zusammen, hier ist das Radio 7 Morgen Team.
1: Guten Morgen.
0: Mit Linda und Timo in dieser Woche für Gebi um 8 nach 9. Und hattet ihr auch so eine heiße Nacht? Aber nicht eben wegen der Person neben euch im Bett, ja, sondern weil das Schlafzimmer total dampfig ist. Dann passt mal auf.
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0: Dann legt ihr heute am besten, bevor ihr ins Bett geht, so eine halbe Stunde etwa, eure Bettwäsche oder Schlafi und Schlafklamotte in den Gefrierbeutel und dann ins Gefrierfach.
1: Aha.
0: Ja, das ist dann wirklich eiskalt. Zugegeben, man muss natürlich sehr, sehr mutig sein, um das durchzustehen, aber es hilft perfekt. Und nachdem wir uns jetzt um Schlafi gekümmert haben, holen wir jetzt unsere Dancing-Shoes raus. Geniale Nummer, wirklich von Tones and I. Viel Spaß mit ihrem Dance Monkey auf Radio 7.

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0: 47 hier am Donnerstag. Es ist 9.16 Uhr, genau.
1: Guten Morgen.
0: Und heute gibt es ja den großen Sommermythen-Check bei uns beim Radio 7 Morgen-Team mit Linda und Timo ja in dieser Woche für den Gebi. Und da klären wir ja die Fragen, über die man jeden Sommer aufs Neue diskutiert. Zum Beispiel, wir haben alle unsere kurzen, luftigen Sommerklamotten jetzt natürlich bei der Hitze aus dem Schrank geholt. Mhm. Hauptsache, so wenig Stoff wie möglich an, denn dann schwitzt man auch nicht so. Ja, das stimmt aber tatsächlich gar nicht. Wenig Kleidung bedeutet nicht auch automatisch weniger Schwitzen. Bei der großen Hitze zum Beispiel kühlt lockere, luftige Kleidung aus Baumwolle oder Leinen sogar besser als möglichst wenig Kleidung, ja, weil die Luft nämlich unter dem Stoff zirkulieren kann. Und gleichzeitig, das ist natürlich Win-Win, schützt leichte Stoffkleidung auch uns auch noch vor den bösen UV-Strahlen.
1: Das heißt, ich habe meine Hotpants jetzt umsonst aus dem Schrank gekramt.
0: Und ihr könnt froh sein, dass er nur beim Radio arbeitet. Ja. Und dass ihr das nicht sehen müsst. Ja. Und wenn das jetzt geklärt wäre, mit Hotpants können wir einen Ferientag starten. Bis zu 30 Grad mit Sonne, blauer Himmel und Sommer im Radio. Hier ist die neue von Lady Gaga auf Radio 7, Shape of a Woman.

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2: In dieser Woche, genau, für Gebi. 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
2: Ha, auch heute gehen wir wieder steil auf die 30 Grad zu. Dazu jetzt schon 20 in Schwäbisch Gmünd und Sigmaringen bei euch. 19 sind es in Wangen. Die Sonne lacht. Auch heute nur harmlose Wolken. Bleibt auf jeden Fall bis Sonntag erstmal so. Dann tatsächlich Abkühlung und endlich auch Regen.
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2: Habe ich immer noch die Sperrung auf der B311 zwischen Tuttlingen und Möhringen-Vorstadt. Beidseitig ja wegen Bergungsarbeiten, weil ein LKW heute Morgen umgekippt ist. Hier werdet ihr umgeleitet. Ansonsten aber keine größeren Staus und Behinderungen. Der neueste Blitzer dafür steht in Ulm in der Schwabstraße, 30er Bereich. Alle anderen auf radio7.de. Gute Fahrt.
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10: Hallo, einen schönen Donnerstagvormittag. Freibad in Aalen, 21 Grad. Minigolfplatz in Singen, 23. 30 wieder die Topwerte heute. Heute bleibt es trocken, keine Gewitter. Und bis Samstag schön sommerlich stabil.
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11: Um 10 Uhr. Guten Morgen. Wer Bundeskanzler Merz öffentlich als Lackaffe bezeichnet, überschreitet die Grenze zur strafbaren Beleidigung. Das Amtsgericht Heilbronn erließ jetzt einen Strafbefehl gegen einen Facebook-Nutzer. Hintergrund war einer von fast 400 Kommentaren unter einem Post der Heilbronner Polizei. Darin ging es um ein Flugverbot im Zusammenhang mit einem Besuch von Merz im Oktober letzten Jahres. Wegen Beleidigung gegen Personen des politischen Lebens gibt es eine Geldstrafe. Wie hoch die ausfällt, ist nicht bekannt, nur dass es 30 Tagessätze sind. Gegen den Strafbefehl wurde Einspruch eingelegt. Verkehrsminister Schnieder dämpft die Hoffnung auf einen verlängerten Tankrabatt. Der Staat komme irgendwann an die Grenze seiner Möglichkeiten, so Schnieder zum Handelsblatt. Stattdessen spricht er sich dafür aus, vor allem den Güterverkehr in den Blick zu nehmen. Der habe große Auswirkungen auf das, was wir im Alltag spüren. Der Tankrabatt, also die Steuersenkung auf Kraftstoffe, gilt bis zum 1. Juli. In der Wilhelma in Stuttgart ist der vierte Koala innerhalb eines Jahres gestorben. Warum das Koala-Mädchen starb, ist bisher nicht klar. Laut Sprecher hatte es Entzündungen in Nieren und Leber. In der Wilhelma gibt es erst seit 3 Jahren Koalas. Der Zoo wollte mit ihnen an einem Zuchtprogramm teilnehmen. Jetzt sind alle Jungtiere, die hier zur Welt kamen, tot. Morgen jährt sich die verheerende Sturzflut durch Braunsbach im Kreis Schwäbisch Hall zum 10. Mal. Heute erinnert kaum mehr etwas an die Katastrophe. Dank staatlicher Hilfen und großer Solidarität steht heute niemand schlechter da als vor dem Unglück, sagt der damalige Bürgermeister Harsch. Viel Geld wurde in den letzten Jahren auch in den Hochwasserschutz gesteckt. Die gigantische Flutwelle hatte unter anderem mehr als 100 Häuser schwer beschädigt.
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10: Es ist 2 nach 10. Servus, lieber Auto- und LKW-Fahrer. A6 Richtung Nürnberg. Bauarbeiten ab Kirchberg. Der Stau bis Schnelldorf dauert 18 Minuten länger. Dann ist ein LKW umgekippt. B311 in beide Richtungen dicht zwischen Tuttlingen und Möhringen-Vorstadt. Umleitung gibt's. Der neueste Blitzer in Feldstetten am Ortseingang von Westerheim herkommen in beide Richtungen. Kommt alle gut an.
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10: Servus. Gibt jetzt was aus Solingen, NRW. Die können ja zwei Dinge ziemlich gut. Messer und Beats. Einer der gehyptesten deutschen Producer kommt daher. Ja? Sein aktueller Hit jetzt. Und direkt danach eine Frau, die wird auf der halben Welt nicht wegen ihrer Beats, sondern wegen ihrer Stimme gefeiert.

Und der aktuelle Track von Kygo. Ich liebe den. Es ist zurzeit mein Lieblingssong. Und ich hatte am Wochenende ganz kurz das Gefühl, mein Nachbar, der feiert den auch. Ich höre diesen Song wirklich zurzeit ständig. Irgendwie einfach wirklich rauf und runter und Repeat und Dauerschleife und so. Da ist mir aufgefallen, der Nachbar, der hämmert im Takt zu diesem Song. Und ich dachte, boah, geil, der mag den. Aufgefallen, oh nein, meine Bassbox ist sehr laut eingestellt. Das ist ein geiler Beat. Save my love. Frische.

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11: Bis Samstag. Topwerte um die 30 Grad, viel Sonne, heute auch überall trocken. Aktuell schon 20 am Kressbachsee in Ellwangen und in Konstanz im Lorettowald sind es 21 Grad.
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11: Zuerst mal die A8 Richtung Stuttgart. Vollsperre zwischen Hohenstadt und Mühlhausen. Letzte freie Abfahrt ist Märklingen. Märklingen runterfahren. Die A6 im Fokus Richtung Nürnberg. Bauarbeiten ab Kirchberg plus 30 Minuten. B311 zwischen Tuttlingen und Möhringen Vorstadt auch dicht. Da ist ein LKW umgekippt. Beide Richtungen dicht. Ihr werdet umgeleitet. Der neueste Blitzer. Weingarten in der Niederbieger Straße steht statt auswärts. 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

0: tauschen die E-Gitarre gleich gegen die, also hier die ohne Kabel, die normale halt. Frisch halt aus Amerika ist es. Einer der beliebtesten Party-Hits in Aufgemotzt, auch gleich mit dabei. Und ein Song, den erkennt eigentlich fast jeder Mensch in 2 Sekunden. Nach 11 bei Radio 7. 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
0: Gibt's eigentlich gar nicht viel zu sagen zum Wetter. Es ist heiß, es ist sonnig. 21 Grad am Abenteuerspielplatz in Göppingen. Riedkapelle Memmingen auch 21. Und so schön bleibt es jetzt erstmal bis Samstag.
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20: Um 11 Uhr, einen schönen Vormittag. In Österreich hat der voraussichtlich letzte Tag im Prozess um mutmaßliche Anschlagspläne auf ein Taylor Swift-Konzert begonnen. 3 Konzerte wurden im August 2024 abgesagt. Mittlerweile hat der Angeklagte gestanden, er wollte sich als Security einschleusen und eine Bombe bauen. Heute kommt das Urteil am Landesgericht Wiener Neustadt. Dem 21-jährigen Islamisten drohen bis zu 7,5 Jahre Haft. Jedes vierte Unternehmen in Baden-Württemberg erwartet schlechtere Auslandsgeschäfte. Das sind mehr als noch zu Jahresanfang. Das ergab eine Umfrage des baden-württembergischen Industrie- und Handelskammertages in Stuttgart. Grund vor allem der Zollstreit zwischen den USA und Europa. Die Forderung, die Politik müsse ins Machen kommen, Handelsabkommen abschließen und wirtschaftspolitische Impulse setzen. Hochsommer im Mai, das sorgt auch für erhöhte Waldbrandgefahr im Radio 7 Land. Vor allem in Oberschwaben, rund um den Bodensee und zum Teil auf der Ostalb wird bis zum Wochenende die zweithöchste Warnstufe erreicht. Das liegt nicht nur an den hohen Temperaturen, sondern vor allem an der derzeit extrem trockenen Luft. Also passt besonders auf, wenn ihr in Wäldern unterwegs seid und werft natürlich vor allem keine Zigarettenstummel einfach weg. YouTube verschärft seine Spielregeln für KI. Videos, die mit künstlicher Intelligenz gemacht wurden, sollen künftig automatisch als solche gekennzeichnet werden. Die Plattform will sich nicht mehr darauf verlassen, dass die Ersteller das von selbst tun.
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0: 2:11. Die A6 im Fokus Richtung Nürnberg. Bauarbeiten. Merkt ihr, wenn ihr ab Kirchberg dann da reinschlittert. Stau geht bis Schnelldorf, dauert 30 Minuten länger. A8 Richtung Stuttgart. Unfall. Ist jetzt gerade zwischen Hohenstadt und Mühlhausen recht dicht. Braucht 45 Minuten länger, wenn ihr umfahren wollt. Die letzte freie Ausfahrt wäre Märklingen. Blitzer. B31 zwischen Stetten und Meersburg. 80er Bereich. Und ansonsten eine gute Fahrt.
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0: Hey. Ed Sheeran hat Rihanna beklaut. Also so fast wirklich. Der hat für die einen Song gemacht. Dann haben die sich den angehört, also Ed Sheeran und

0: Viertel nach elf. Radio 7 hier und das ist sehr bitter. Es ist offiziell, wir Männer sind hässlich. Wirklich, ist eine Riesen-Megastudie, ist gestern rausgekommen. Und rausgekommen ist, Frauen finden Frauen schöner, Männer finden Frauen schöner und Männergesichter, die fallen bei allem relativ durch. Wirklich. Hab ich gedacht, das kann nicht sein, blätter diese Studie durch. Und dann kam da noch raus, na gut, in einer Sache sind wir Männer viel besser als Frauen, in brutaler Selbstüberschätzung. Also wenn wir morgens in den Spiegel schauen, dann halten wir uns trotzdem für ein absolutes Geschenk an die Menschheit. Und ich finde es faszinierend, dass nach dieser Studie Frauen überhaupt noch auf Männer stehen. Das ist ja schon fast keine sexuelle Orientierung mehr. Das ist ehrenamtliche Sozialarbeit.
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0: Sind gleich schon wieder 11:30, Radio 7 hier. Wir haben ein bisschen in unsere Playlist getreten, ein paar mehr Sommerbeats reingepackt. Gleich zum Beispiel einer von Robin Schulz. Da werden ganz viele sich noch dran erinnern können. Sommer vor, ich glaube, 10 Jahren oder so war das. Ist im Radio 7 Hits 7 da mit dabei. Ab 11:30 wieder die meiste Musik am Stück.
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16: Golfsensation auf der Ostalb. Die 7-jährige Janine war mit ihrem Vater zum ersten Mal überhaupt auf einem Golfplatz. Sie fragte ihren golfbegeisterten Vater: Papa, darf ich auch mal? Anschließend lochte das Mädchen, das noch die Grundschule in Aalen besucht, den Ball aus 199 Metern mit einem einzigen Schlag direkt ein. Golfexperten, die das verblüffende Video des Vaters gesehen haben, sprechen von einem Jahrhunderttalent.
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0: Einfach gut. Heute bis zu 30 Grad. Also bis Samstag ändert sich am Wetter nicht wirklich was. Wir haben 24, Friedrichshafen am Strandbad, Kreilsheim, Hundewiese 22. Und Sonntag wird's dann wieder ein bisschen scheppern.
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0: 11:32 Uhr, wenn ihr auf der A6 unterwegs seid, Richtung Nürnberg, ab Kirchberg dauert es eine Dreiviertelstunde länger wegen Bauarbeiten. B466 Richtung Mühlhausen. Kurz vor Mühlhausen Stau, dauert 10 Minuten länger. Und der neueste Blitzer, Schwäbisch Gmünd, Weißensteiner Straße im 40er. Kommt gut an.
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17: Du warst relativ unspektakulär. Da ändert sich gar nichts. Wir haben jetzt 23 Grad, Memminger Tor in Neu-Ulm, 24 in Ravensburg, 30 so die Topwerte heute und bis Samstag sonnig und heiß.
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18: Um 12 Uhr, guten Tag. Wer Kanzler Merz öffentlich als Lackaffe bezeichnet, überschreitet die Grenze zur strafbaren Beleidigung. Das Amtsgericht Heilbronn erließ jetzt Strafbefehl gegen einen Facebook-Nutzer. Hintergrund war einer von fast 400 Kommentaren unter einem Post der Polizei Heilbronn. Darin ging es um ein Flugverbot im Zusammenhang mit einem Besuch von Merz im Oktober vergangenen Jahres. Jedes vierte Unternehmen in Baden-Württemberg erwartet schlechtere Auslandsgeschäfte, mehr noch als zu Jahresanfang. Das ergab eine Umfrage des baden-württembergischen Industrie- und Handelskammertages in Stuttgart. Grund ist vor allem der Zollstreit, mit dem US-Präsident Trump die EU stresst. In der Wilhelma in Stuttgart ist der vierte Koala innerhalb eines Jahres gestorben. Warum das Koala-Mädchen starb, ist bisher nicht klar. Laut Sprecher hatte es Entzündungen in Nieren und Leber. In der Wilhelma gibt es erst seit 3 Jahren Koalas. Mit ihnen wollte sich der Zoo an einem Zuchtprogramm beteiligen. Jetzt sind alle Jungtiere, die hier zur Welt kamen, tot. Der Freiwilligendienst in der Polizei steht vor dem Aus. Das Innenministerium plant das endgültige Ende der ehrenamtlichen Helfer. Nach jahrelangem Ausbildungsstopp sind beispielsweise im Polizeipräsidium Aalen kaum noch Freiwillige aktiv. Landesweit schrumpfte die Zahl zuletzt auf ein Rekordtief. Die verbliebenen Helfer in der Region reagieren enttäuscht. Das Land habe seine Versprechen gebrochen.
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13: Es ist 3:03. Servus, liebe Auto- und LKW-Fahrer. A6 im Fokus Richtung Nürnberg. Stau ab Ilshofen, Wolfratshausen. Zieht sich bis Schnelldorf. Ihr braucht 40 Minuten länger. Der neueste Blitzer in Heidenheim, Zangerstraße, bergab im 60er. Kommt gut an.
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13: Hallo. Ich kann mich gerade nicht so wirklich konzentrieren. Habt ihr es gerade gehört, unsere Nachrichten? Ich finde das so geil. Schreiben jetzt ganz viele Medien und wir berichten, man darf Friedrich Merz nicht als Lack

ist gleich 11:45 am Donnerstag, Radio 7 hier. Können wir einmal ganz kurz über Taylor Swift reden? Die Frau ist für mich irgendwie so ein bisschen was wie Kokain. Wirklich. Diese Frau, die muss irgendeinen Cheatcode für unser Hirn gefunden haben, weil ich kenne keinen, der sagt, ich finde die Musik von ihr total doof. Nee, im Gegenteil. Ganz viele aus meinem Freund, boah, ich liebe die und hören alle ihre Songs. Die Frau, die das ist wie so eine Fernsteuerung.

0: uns gibt's die meiste Musik am Stück, dass ihr das Wetter richtig genießen könnt, ist zum Beispiel gleich Justin Bieber mit dabei und so ein ganz, ganz toller Sommersound aus Deutschland im Radio 7 Hit 7er. Ab 12:30, 30 Minuten Nonstop Musik.
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0: Auf dem Festplatz in Riedlingen 24 Grad. Lindau an der Inselhalle 25. Es wird eine schöne Woche. Bis Samstag viel Sonne und bleibt jetzt auch trocken.
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0: 9:30. Achtung auf der B30 Richtung Ulm. Kurz nach Biberach-Süd hat jemand auf der linken Seite in Holztal verloren. Dann noch ein längerer Stau auf der A6 Richtung Nürnberg. Das ist diese Baustelle. Ab Schwäbisch Hall plus eine Stunde wird dann besser ab Schnelldorf. Der neueste Blitzer. Feldstetten, wenn ihr von Westerheim kommt, Ortseingang in beide Richtungen. Kommt gut an.
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18: Golfsensation auf der Ostalb. Die 7-jährige Janine war mit ihrem Vater zum ersten Mal überhaupt auf einem Golfplatz. Sie fragte ihren golfbegeisterten Vater: Papa, darf ich auch mal? Anschließend lochte das Mädchen, das noch die Grundschule in Aalen besucht, den Ball aus 199 Metern mit einem einzigen Schlag direkt ein. Golfexperten, die das verblüffende Video des Vaters gesehen haben, sprechen von einem Jahrhunderttalent.
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19: Sonne und heiß. Also so bleibt's bis Samstag. Wir haben am Hochwasserdamm in Biberach 24 Grad, Kempten an der Kunsthalle 25 und am Sonntag, da buscht's dann wieder.
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20: Um 13 Uhr, guten Tag. Kanzler Merz als Lackaffe zu bezeichnen, geht aus Sicht der Staatsanwaltschaft Heilbronn einfach zu weit. Auf Antrag der Behörde erließ das Amtsgericht Heilbronn einen Strafbefehl gegen einen Facebook-Nutzer wegen Beleidigung von Personen des politischen Lebens.
4: Allerdings hat der Beklagte Berufung eingelegt. Der Begriff Lackaffe stand in einem von fast 400 Facebook-Posts zu einem Besuch des Kanzlers in Heilbronn vergangenes Jahr. Übrigens, wenn Merz Pinocchio genannt werde, sei das laut Staatsanwaltschaft zulässige Machtkritik, keine Beleidigung. Der Figur Pinocchio wächst ja beim Lügen immer die Nase. Thomas Thonfeld, Nachrichtenredaktion.
20: Gute Nachrichten für euren Geldbeutel. Die Löhne steigen gerade im Schnitt schneller als die Preise, auch wenn es sich für viele von uns nicht so anfühlt. Im ersten Quartal sind die Reallöhne um 1,8% gestiegen. Die Rechnung: Löhne plus 4,1%, Inflation nur 2,2%. Die Differenz ist euer Kaufkraftgewinn. Besonders profitieren Geringverdiener. Der neue Mindestlohn wirkt. Ferrari stellt sein erstes rein elektrisches Auto vor und enttäuscht damit viele Fans. Der neue Luce sorgt für Spott, Börsenverluste und Debatten über das Ende eines Mythos. Kritiker vergleichen ihn wegen seiner untypischen Form und des Designs etwa mit einem Staubsauger. Ex-Ferrari-Chef Di Montezemolo sagt, das ist zumindest ein Auto, das die Chinesen nicht kopieren werden. Gefährlich für Schwimmer. Im Lindenberger Waldsee im Allgäu haben Unbekannte zwei schwere Granitsteine versenkt, zusammen rund 160 Kilo schwer. Es ist nicht das erste Mal, dass da sowas passiert. Die Wasserwacht entdeckte die Steine zufällig auf dem Weg zum Training. Für Schwimmer hätte ein Kopfsprung schlimm enden können. Der Bauhof hat die Steine, die kaum zu sehen waren, inzwischen mit schwerem Gerät rausgeholt.
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6: Einmal ganz kurz auf die A6 geschaut Richtung Nürnberg. Wobei, so kurz ist es gar nicht. Ab Kupferzell 18 Kilometer, Stocken bis Schnelldorf 35 Minuten. Das müssen wir kürzen, der Stau muss sich reduzieren. Und der neueste Blitzer, der ist auf der B31 zwischen Stetten und Meersburg im 80er. Kommt gut an.
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6: Und mit Leonie. Der schärfsten Waffe aus dem bayerischen Wald. Und danach geiler Song von Harry.

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0: Heißer Donnerstag mit Radio 7. Servus, Sven Stefani hier. Wenn ihr einen Hund habt, ihr dürft einen Fehler bei diesem Wetter, das ist ganz wichtig, dürft ihr auf gar keinen Fall machen, nicht zum Eisautomaten mitnehmen. Wir haben bei uns einen, so einen 24-Stunden-Eisautomaten und da gibt es auch ein Hundeeis. Das habe ich die letzten 3 Tage habe ich immer 2 Becher gekauft. Einen für mich und einmal dieses Hundeeis. Dieses Viech lernt schnell. Die erkennt diesen Hundeeisautomaten jetzt auf 100 Meter und ich kriege einen Muskelkater, dieses Viech zurückzuhalten und da vermutlich bald Privatinsolvenz abmelden, weil die lässt sich da nicht mehr von abbringen. Deswegen dem Hund am liebsten gar nicht erst beibringen, dass es Hundeeis gibt. Eine furchtbare Erfindung. Hoffe, ihr könnt euren Donnerstag genießen. Von uns gibt's auf jeden Fall gleich die passende Musik dazu. 30 Minuten Hits nonstop, immer ab 5 beim Radio 7 Hits 7er. Das ist die meiste Musik am Stück.
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0: Das ist die Wettermusik von Radio 7. Immer wenn die Musik läuft, dann erfahrt ihr immer, wie warm es ist und wie das heute so wird und ob das schön bleibt. Oder ich komme daher und sage, bleib bis Samstag so. Einfach so, wie es jetzt ist.
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0: Den Verkehr kann man auch relativ kurz machen. A6 ploppt auf Richtung Nürnberg. Ab Schwäbisch Hall stockt's. Dauert 20 Minuten länger. Abstandsmessung haben wir. Die ist auf der A96 Richtung Lindau bei Leutkirch von der Brücke. Und euch allen eine gute Fahrt. 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

0: Servus, Radio Sivus, Sven Stefani hier. Und drei Songs gleich, die einen Auftrag haben. Are you with me? Der eine, der gibt einem das perfekte Gefühl zu diesem Wetter. Ja, so ein bisschen Sommerbeat von Kaigo. Der andere, der erinnert sich der ein oder andere vielleicht noch an irgendwie wilde Clubnächte. Und den anderen kennt man von Hochzeiten, von der eigenen Spotify-Playlist. Das ist so ein Song, den lieben, glaube ich, alle. Aber alle gleich mit dabei bei Radio 7. Ja, mehr Musik, mehr Abwechslung.
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14: Sushi ist erfunden worden von einem japanischen Studenten, der sich dachte,
15: boah, ich hab ja gar nichts mehr im Haus. Nur Reis, eine Gurke und da im Aquarium sind noch Algen und Fische. Wickel ich das halt mal irgendwie zusammen.
14: Der Name ist entstanden, damit sich endlich mal irgendwas auf Uschi reimt. Und der Name Wasabi, weil man beim Probieren immer denkt, aha, scharf, Wasabi mir denn dabei gedacht?
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0: Hallo, einen schönen Donnerstagnachmittag. Wir haben 26, 27 Grad, 30 die Topwerte heute und bis Samstag heiß und sonnig.
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16: Um 14 Uhr, guten Tag. Kanzler Merz Lackaffe nennen, gibt einen Strafbefehl über 30 Tagessätze. Ihn Pinocchio nennen, erlaubt. So hat's das Amtsgericht Heilbronn entschieden. Hintergrund fast 400 Facebook-Kommentare nach dem Kanzlerbesuch in Heilbronn letztes Jahr. Die Staatsanwaltschaft hat 38 davon geprüft. Ergebnis: Lackaffe ist Beleidigung, Pinocchio ist Meinungsfreiheit, weil Machtkritik. Die Logik, eine Nase, die beim Lügen wächst, ist ein politisches Argument. Lackaffe halt nicht. Der Wocheneinkauf im Supermarkt verdirbt vielen von uns die Laune. Aber die Kaufkraft in Deutschland nimmt rein rechnerisch zu. Die Löhne steigen im Schnitt schneller als die Preise. Für das erste Quartal hat das Statistische Bundesamt eine Steigerung der Reallöhne um 1,8% ermittelt im Vergleich zum Vorjahreszeitraum. Da macht sich auch der höhere Mindestlohn bemerkbar. Die EU-Kommission hat wegen illegaler Produkte eine Strafe in Höhe von 200 Millionen Euro gegen den chinesischen Online-Marktplatz Temu verhängt. Das Unternehmen habe die Risiken und Schäden für Verbraucher falsch bewertet und verstoße damit gegen EU-Recht. Morgen jährt sich die verheerende Sturzflut durch Braunsbach im Kreis Schwäbisch Hall zum 10. Mal. Heute erinnert kaum mehr Wasser an die Katastrophe. Dank staatlicher Hilfen und großer Solidarität steht heute niemand schlechter da als vor dem Unglück, sagt der damalige Bürgermeister Harsch. Die gigantische Flutwelle hatte unter anderem mehr als 100 Häuser schwer beschädigt.
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13: Ja, was lieber Auto- und LKW-Fahrer. 2 nach 2. A6 Richtung Nürnberg, wenn ihr da lang müsst. Merkt ihr? Also spätestens ab Kirchberg, da geht der Stau los bis Kreuz Feuchtwangen Kreisheim. 35 Minuten, dann seid ihr durch. A7 Richtung Würzburg. Stau ab Wörnitz bis Rothenburg dauert 20 Minuten länger. Und geblitzt wird in Schorndorf. Das ist die Welzheimer Straße im 30er-Bereich. Kommt gut an.
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13: Ja, und gleich die Perückenfrau Sia. Und vorher ein Song. Wenn ihr richtig geile Boxen habt und die jetzt aufdreht, das

Radio 7, Sven Stefani hier. Und danke an alle, die nebenberuflich in der Tankstelle arbeiten. Ich liebe so Menschen wie euch, wirklich. Menschen an der Tankstelle, die sind für Menschen wie mich, das ist Lebenshilfe. Ich trinke jeden Abend Cola, aber ich krieg's jeden Tag nicht hin, diese verdammte Cola zu kaufen und muss dann zur Tankstelle rüber dappeln. Und jeden Abend ist dann Erin, Adan oder Mehmet da. Ja, ich kenne die inzwischen. Ich habe Gefühle für die. Und das ist schön, dass es euch gibt und dass ihr die Cola verkauft. Genießt den tollen Sommerdonnerstag.

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0: Genau halb drei.
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0: Sonntag, Gewitter und Regen. Das ist die, also nicht so schöne Nachricht, aber wirklich bis Samstag ist es der Traum. Wir haben 25 Grad in der Friedrichsau in Ulm, Sigmaringen am Bootshaus 26. Bis Samstag trocken, Sonne und heiß.
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0: Es ist jetzt halb drei, A6 Richtung Nürnberg, ab Kirchberg, Stau plus 45 Minuten und B30 Biberach-Ulm zwischen Biberach-Süd und Biberach-Nord Unfall. Blitzer. B290 zwischen Jagstheim und Ingersheim ist Höhe Wiesmühle. Und euch allen eine gute Fahrt.
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17: Sonnig und heiß mit nur ein paar harmlosen Wolken und aktuell in Ellwangen 24, in Ravensburg 27, in Singen 28 Grad. Es bleibt erstmal so mit wieder ein paar Grad mehr ab morgen. Am Sonntag soll es dann durch Regen und Gewitter kühler werden.
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18: Um 15 Uhr, guten Tag. Kanzler Merz als Lackaffe zu bezeichnen, geht aus Sicht der Staatsanwaltschaft Heilbronn einfach zu weit. Auf Antrag der Behörde erließ das Amtsgericht Heilbronn einen Strafbefehl gegen einen Facebook-Nutzer wegen Beleidigung von Personen des politischen Lebens.
19: Allerdings hat der Beklagte Berufung eingelegt. Der Begriff Lackaffe stand in einem von fast 400 Facebook-Posts zu einem Besuch des Kanzlers in Heilbronn vergangenes Jahr. Übrigens, wenn Merz Pinocchio genannt werde, sei das laut Staatsanwaltschaft zulässige Machtkritik, keine Beleidigung. Der Figur Pinocchio wächst ja beim Lügen immer die Nase. Thomas Thonfeld, Nachrichtenredaktion.
18: Gute Nachrichten für euren Geldbeutel. Die Löhne steigen gerade im Schnitt schneller als die Preise, auch wenn es sich für viele von uns nicht so anfühlt. Im ersten Quartal sind die Reallöhne um 1,8% gestiegen. Die Rechnung: Löhne plus 4,1%, Inflation nur 2,2%. Die Differenz ist euer Kaufkraftgewinn. Besonders profitieren Geringverdiener. Der neue Mindestlohn wirkt. Ferrari stellt sein erstes rein elektrisches Auto vor und enttäuscht damit viele Fans. Der neue Luce sorgt für Spott, Börsenverluste und Debatten über das Ende eines Mythos. Kritiker vergleichen ihn wegen seiner untypischen Form und des Designs etwa mit einem Staubsauger. Ex-Ferrari-Chef Di Montezemolo sagt, das ist zumindest ein Auto, das die Chinesen nicht kopieren werden. Gefährlich für Schwimmer. Im Lindenberger Waldsee im Allgäu haben Unbekannte zwei schwere Granitsteine versenkt, zusammen rund 160 Kilo schwer. Es ist nicht das erste Mal, dass da sowas passiert. Die Wasserwacht entdeckte die Steine zufällig auf dem Weg zum Training. Für Schwimmer hätte ein Kopfsprung schlimm enden können. Der Bauhof hat die Steine, die kaum zu sehen waren, inzwischen mit schwerem Gerät rausgeholt.
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17: Eine Gefahr auf der B34 Schaffhausen Richtung Singen zwischen Bietingen und Gottmadingen. Vorsicht in beiden Richtungen. Hier ein brennendes Fahrzeug. Und ein Stau auf der A6 Richtung Nürnberg zwischen Schwäbisch Hall und Schnelldorf. 15 Kilometer. Eine gute halbe Stunde Zeitverlust aktuell. Keine neuen Blitzer. 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
17: Fun Fact für den Tratsch an der Kaffeemaschine gleich. Gefühlt ist die Hitze zwar mittags am größten, aber weil die Erde die Wärme nach und nach wieder abgibt, ist sie gemessen zwischen 16 und 18 Uhr am wärmsten die Luft. Also sucht euch einen Schattenplatz. Kühle Sommerlaune aus dem Radio haben wir schon für euch gefunden. Mit den Surfer Boys, The Kid Laroi und Justin Bieber. Und dem Sommerhit von

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0: Hier ist Radio 7 mit mehr Musik, um euch gut durch den Tag zu bringen und mehr Abwechslung, um euch gut gelaunt durch den Tag zu bringen. 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

0: 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Skandal bei Germany's Next Topmodel. Ist ja wirklich unglaublich, dass da einfach wegen eines Zeitschriftencovers vorab die Sieger geleakt wurden, bevor heute das Finale im Fernsehen kommt. Naja, seit Burema aus Wangen im Allgäu ausgeschieden ist, konnte ja eh nichts mehr Vernünftiges bei rumkommen. Also ab in den Biergarten stattdessen und vorher unsere Show genießen. Statt Models, ein Hit nach dem anderen, gleich im Radio 7 Hit 7er. 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
17: Den billigsten Transfer im Profifußball gab es 2010 zwischen Real Madrid und dem spanischen Zweitligisten FC Girona. Die Ablösesumme für den Reservespieler Marcos Tibar: 100 Euro. Nur mal zum Vergleich. Der Brasilianer Neymar wechselte für 222 Millionen Euro zu Paris Saint-Germain.
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0: Sonnig und warm mit nur ein paar harmlosen Wolken und aktuell in Schwäbisch Gmünd 26, in Donaueschingen 27 und in Wangen 26 Grad. Es bleibt erstmal so mit wieder ein paar Grad mehr ab morgen. Am Sonntag soll es dann durch Regen und Gewitter kühler werden.
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0: Eine Gefahrenmeldung auf der A7 Richtung Würzburg zwischen dem Kreuz Feuchtwangen Crailsheim und Wörnitz. Ein defektes Auto auf der rechten Spur. Ein größerer Stau auf der A6 Richtung Nürnberg zwischen Kirchberg und Schnelldorf. 12 Kilometer, eine Dreiviertelstunde Zeitverlust und zwei Sperrungen. Einmal die B467 zwischen Habacht und dem Abzweig Lindauer Straße nach einem Unfall in beide Richtungen gesperrt. Und die B523 zwischen Schwenningen Nord und Schwenningen Ost auch beidseitig gesperrt nach einem Unfall. Der neueste Blitzer steht in Weingarten am Ortsausgang Richtung Blitzenreute. Alle anderen

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2: 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Was hat Manuel Neuer mit der Ostalb zu tun? Ja, er ist jetzt neues Werbegesicht einer Aalener Firma. Die machen Alarm- und Sicherheitssysteme. Wäre also ganz gut, wenn er auch unser Tor bei der WM sicher hält. Sonst ist Alarm da in der Marketingabteilung. Sicher gut gelaunt durch den Arbeitstag geht's mit viel guter Musik. Nach vier bei mir das schön ruhige Elizabeth Taylor, das schön laute On the Floor von J-Lo und allerbeste Laune mit Alle Farben auf Radio 7. 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
10: In New York ist es gesetzlich verboten, dass Pferde Hydranten auffressen. Hä? Okay. Gut, dass das mal geregelt ist, denn stellt euch vor, es brennt und so ein hungriges Pferd hat gerade wieder einen Hydranten gefuttert.
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2: Sonnig und warm mit nur ein paar harmlosen Wolken. Und aktuell in Göppingen 27, in Kempten 25, in Sigmaringen 26 Grad. Es bleibt erstmal so mit wieder ein paar Grad mehr ab morgen. Am Sonntag soll es dann durch Regen und Gewitter kühler werden.
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1: Um 16 Uhr, guten Tag. Kanzler Merz Lackaffe nennen, hat einen Strafbefehl zufolge über 30 Tagessätze. Ihn Pinocchio nennen, erlaubt. So hat das Amtsgericht Heilbronn entschieden. Hintergrund: die zum Teil wüsten Facebook-Kommentare nach dem Kanzlerbesuch in Heilbronn letzten Oktober. Die Staatsanwaltschaft hat 38 davon geprüft. Ergebnis: Lackaffe ist eine Beleidigung, Pinocchio ist Meinungsfreiheit, weil Machtkritik. Die Logik: eine Nase, die beim Lügen wächst, ist ein politisches Argument. Lackaffe halt nicht. Der Wocheneinkauf im Supermarkt verdirbt vielen von uns die Laune. Aber die Kaufkraft in Deutschland nimmt rein rechnerisch zu. Die Löhne steigen im Schnitt schneller als die Preise. Für das erste Quartal hat das Statistische Bundesamt eine Steigerung der Reallöhne um 1,8% ermittelt im Vergleich zum Vorjahreszeitraum. Da macht sich auch der höhere Mindestlohn bemerkbar. Das Wasser im Bodensee ist so niedrig wie seit vielen Jahren nicht mehr. Wer zum Beispiel im Strandbad Horn in diesen Tagen schwimmen möchte, muss gut zu Fuß sein. Bis zum Wasser ist der Weg nämlich deutlich weiter als sonst. Und selbst da stehen Badegäste auch nach Dutzenden Metern nur bis zu den Knien im kühlen Nass. Der Freiwilligendienst in der Polizei steht vor dem Aus. Das Innenministerium plant das endgültige Ende der ehrenamtlichen Helfer. Nach jahrelangem Ausbildungsstopp sind beispielsweise im Polizeipräsidium Aalen kaum noch Freiwillige aktiv. Landesweit schrumpfte die Zahl zuletzt auf ein Rekordtief. Die verbliebenen Helfer in der Region reagieren enttäuscht. Das Land habe seine Versprechen gebrochen.
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2: Eine Gefahrmeldung von der B298 Schwäbisch Gmünd Richtung Geildorf. Vor sie zwischen Reipersberg und Unterroth. Hier Gefahr durch eine Unfallaufnahme. Ein größerer Stau auf der A6 Richtung Nürnberg zwischen Ilzhofen, Wolpertshausen und Schnelldorf. 15 Kilometer, 40 Minuten Zeitverlust. Und zwei Straßen sind nach Unfällen in beide Richtungen gesperrt. Einmal die B467 zwischen Habacht und dem Abzweig Lindauer Straße und die B523 zwischen Schwenningen Nord und Schwenningen Ost. Der neueste Blitzer steht in Weingarten am Ortsausgang Richtung Blitzenreute. Alle anderen auf radio7.de.
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2: Stellt euch jetzt gleich bloß nicht Shawn Mendes in nichts als Calvin Klein Unterwäsche vor. Diese Bilder gibt's ja, denn sonst wird euch noch heißer.

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0: on the floor. Hier ist Radio 7. Was ist euer liebstes warmes Essen an heißen Tagen? Das frage ich euch ja seit gestern. Bei mir sind es die Knoblauchspaghetti meiner Mutter. Hast du auch eins, Thorsten?
1: Ja, Pfannkuchen.
0: Ah.
1: Im Moment, ich bin Spargel-Fan mit Spargel, noch eine Rolle Schinken drum und so, sondern der.
0: Und dann kann man ja die kalt gewordenen noch als Nachtisch nehmen.
1: Dann aber kommt kühler Apfelmus dazu.
0: Oh.
1: Oder eine Kügelchen Vanilleeis.
0: Also auch auf die Gefahr hin, dass ich Heißhunger bekomme. Was ist denn euer liebstes warmes Essen an heißen Tagen? Ruf mich an auf den 0800 70 77 110.
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8: Radio 7 hier, kurz vor 4:30. 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
8: Sonnig und warm statt heiß mit nur ein paar harmlosen Wolken, aber immerhin auch 25 Grad aktuell in Heidenheim, 26 in Memmingen, 27 Grad in Friedrichshafen. Es bleibt erstmal so mit wieder ein paar Grad mehr ab morgen und am Sonntag soll es dann durch Regen und Gewitter kühler werden.
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8: Eine Gefahrenmeldung auf der B298 Schwäbisch Gmünd Richtung Geildorf. Vorsicht zwischen Reipersberg und Unterroth. Hier Gefahr durch eine Unfallaufnahme. Und ein größerer Stau auf der A6 Heilbronn Richtung Nürnberg. Zwischen Ilshofen, Wolpertshausen und Schnelldorf. 12 Kilometer Baustellenstau, 50 Minuten Zeitverlust aktuell. Der neueste Blitzer in Weingarten am Ortsausgang Richtung Blitzenreuth. Alle anderen auf radio7.de.
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2: Ich bin übrigens gerade in so einem Retro-Fernsehen Rabbit Hole auf Instagram und mein Highlight war bisher ein Ausschnitt aus Alfredissimo. Vielleicht kennt ihr noch die Kochsendung von Alfred Biolek damals. Und in diesem Ausschnitt, da hat er zusammen mit Smudo von den Fantas Schupfnudeln gekocht. Und zwar in süß. Ach, das kommt gleich auf meiner Kochliste. Die beste Begleitung für Kochen, Surfen und auch alles, was nicht so Spaß macht, haben wir. Nach 5 zum Beispiel Shape of a Woman, ganz neu von Lady Gaga. Sommervibes mit Heart Skips a Beat und aus den aktuellen Charts Topic mit Nico Santos auf Radio 7. 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
5: Sonnig und warm mit nur ein paar harmlosen Wolken und aktuell in Geislingen 24, in Villingen-Schwenningen 26, in Leutkirch 26 Grad. Es bleibt erstmal so mit wieder ein paar Grad mehr ab morgen. Am Sonntag soll es dann durch Regen und Gewitter kühler werden.
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6: Um 17 Uhr, guten Tag. Wörter können teuer werden, zumindest manche. In Heilbronn hat jemand Kanzler Merz auf Facebook Lackaffe genannt. Konsequenz? Ein Strafbefehl über 30 Tagessätze. Ein anderer nannte ihn Pinocchio. Kein Problem, sagt die Staatsanwaltschaft. Pinocchio gilt als Meinungsfreiheit, weil es auf politische Lügen anspielt. Lackaffe dagegen ist einfach nur eine Beleidigung. Nach dem Unfall mit zwei toten Schulkindern in Dienstlaken ermittelt die Staatsanwaltschaft gegen die Autofahrerin wegen fahrlässiger Tötung. Die Frau habe schon letztes Jahr nach einer plötzlichen Ohnmacht einen Unfall gebaut. Danach sei ihr ein sogenannter Ereignisrekorder implantiert worden. Dessen Daten würden jetzt ausgewertet. Hitzedrama bei den French Open. Top-Favorit Jannik Sinner hat nach einem körperlichen Einbruch sensationell in der zweiten Runde verloren. Der 24 Jahre alte Italiener musste sich von Krämpfen und Schwindelgefühlen geplagt einem Außenseiter geschlagen geben. Dabei hatte Sinner im dritten Satz schon 5:1 geführt. Gefährlich für Schwimmer. Im Lindenberger Waldsee im Allgäu haben Unbekannte zwei schwere Granitsteine versenkt, zusammen rund 160 Kilo schwer. Die Wasserwacht entdeckte die Steine zufällig. Sie waren schwer zu erkennen. Für Schwimmer hätte ein Kopfsprung schlimm enden können. Der Bauhof hat die Steine inzwischen mit schwerem Gerät rausgeholt.
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8: Zu Jahresbeginn sind in Deutschland die Löhne erneut schneller gestiegen als die Verbraucherpreise. Daraus ergibt sich im ersten Quartal 2026 eine Steigerung der Reallöhne. Um 1,8% im Vergleich zum Vorjahreszeitraum. Das teilte das Statistische Bundesamt mit. Diese Entwicklung dauert seit 3 Jahren kontinuierlich an, nachdem die Phase der Hochinflation infolge des Ukraine-Kriegs überwunden war. Und noch der Blick auf den DAX. Der stand zuletzt bei 25.027 Punkten. Lea Matschulat für Radio 7.
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10: Zwei Gefahrenmeldungen. A7 Fürstenreute Richtung Ulm. Vorsicht zwischen Föhringen und den drei Kittistädten. Hier ein defektes Fahrzeug. Und B298 Schwäbisch Gmünd Richtung Geildorf. Zwischen Reipersberg und Unterroth Gefahr durch eine Unfallaufnahme. Ganz neu rein kommt noch der Kreis Biberach. Vorsicht zwischen Binzwangen und dem Abzweig Binzwangen in beide Richtungen. Hier Gefahr durch und für Pferde auf der Fahrbahn. Ein größerer Stau auf der A6 Richtung Nürnberg. Zwischen Ilzhofen, Wolpertshausen und Schnelldorf. 12 Kilometer stockend, 25 Minuten Zeitverlust. Dann ist im Heubach im Ostalbkreis die Verbindungsstraße zum Flugplatz nach einem schweren Unfall voll gesperrt. Im Kreis Ravensburg zwischen Herfatz und Leupolz in beide Richtungen Behinderungen nach einem Unfall. Und in Friedingen-Donau ein Unfall in der Ortsdurchfahrt vor der Tankstelle. Da staut sich's in beide Richtungen. Keine neuen Blitzer, alle anderen auf radio7.de.
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11: So, wir haben geöffnet. 2 Stunden lang Radi 7 Summer Beats am Stadtstrand der Landesgartenschau in Ellwangen. Und Star-DJ Topic übrigens im Juli live bei euch in Langenhagen.

Hallo, hier ist Radio 7. Einen schönen Feierabend euch. Ich war heute übrigens der Star in unserer wöchentlichen Teams-Sitzung hier mit allen Kolleginnen und Kollegen. Okay, gut, nein, ehrlich gesagt war es nicht ich, sondern meine Katze. Ich war von zu Hause vom Sofa aus zugeschaltet und immer wenn Stimmen aus meinem Smartphone kommen, glaubt meine Katze, ich spreche mit ihr und springt neben mich und will sich streicheln lassen und alle Kolleginnen und Kollegen waren total entzückt. Also, wenn ihr euren gute Laune machen wollt in so einer Situation, einfach das Haustier mit ins Meeting nehmen. Jetzt übrigens, weil Donnerstag Kinotag ist, nein, Quatsch, weil es ein cooler neuer Hit ist, aus der Teufel trägt

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0: Hallo, hier ist Radio 7. 42 Tage nur noch bis zum Hohenbergsommer 2026. Tolle Stars wieder live bei euch in Tuttlingen. Und zwei davon hört ihr für mehr Freude und Sommerfun gleich im Radio 7 Hit 7er. Beziehungsweise sogar vier, nämlich die drei Jungs von Klock mit der schönen Ballade Out of the Dark und auch Michael Schulte. Immer ab halb 30 Minuten Hits nonstop auf Radio 7. 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
2: Sonnig und warm mit nur ein paar harmlosen Wolken. Aktuell in Karlsheim 24, in Günzburg 26, in Tuttlingen 26 Grad. Es bleibt erstmal so mit wieder ein paar Grad mehr ab morgen. Am Sonntag soll es dann durch Regen und Gewitter kühler werden.
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2: Erste Gefahrenmeldungen, A81 Richtung Singen. Vorsicht zwischen dem Dreieck Bad Dürrheim und Geisingen. Hier eine ungesicherte Unfallstelle und Personen auf der Fahrbahn. Die B294 bzw. 462. Vorsicht zwischen Schenkenzell und Röthenbach. Hier ein defekter LKW in einer Kurve. Auf der B298 Gmünden Richtung Geildorf. Vorsicht zwischen Reipersberg und Unterroth wegen einer Unfallaufnahme. Und im Kreis Ravensburg zwischen Herfatz und dem Abzweig Leupolz in beide Richtungen ebenfalls eine Unfallaufnahme. Ein Stau noch auf der A6 Richtung Nürnberg zwischen Kirchberg und Schnelldorf, 8 Kilometer stockend, eine Viertelstunde Zeitverlust. Keine neuen Blitzer, alle anderen auf radio7.de.
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2: Juro, schon der zweite Tag in Folge mit guten Nachrichten aus der Wirtschaft im Süden. Kommt ja zuletzt nicht so oft vor. Gestern waren es die gestiegenen Exporte aus Baden-Württemberg. Und heute erfahren wir, dass über die Hälfte der Unternehmen auf der Ostalb in einem neuen Ranking positiv in die Zukunft blickt. Ja, lasst uns wieder mehr das Positive sehen und mit Spaß auch in der Spätschicht schaffen. Dafür gleich nach 6 leichte neue Beats von Kaigo mit Khalid, toller Klavierpop mit Hall of Fame und die Auferstehung eines 90er-Krachers mit New Religion von Bebe Rexha und Faithless. 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
10: Achtsamkeit heißt, bewusst atmen und sich um sein inneres Kind kümmern. Denn es will gesehen und gehört werden, es will verstanden werden und es will ehrliche Antworten. Doch manchmal will es auch einfach nur, dass jemand aufhört zu atmen.
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2: Sonnig und warm mit nur ein paar harmlosen Wolken und aktuell in Schwäbisch Hall 25, in Riedlingen 26 und in Singen 28 Grad. Es bleibt erstmal so mit wieder ein paar Grad mehr ab morgen. Am Sonntag soll es dann durch Regen und Gewitter kühler werden.
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18: Um 18 Uhr, guten Abend. Gute Nachrichten für euren Geldbeutel. Die Löhne steigen gerade im Schnitt schneller als die Preise, auch wenn es sich für viele von uns nicht so anfühlt. Im ersten Quartal sind die Reallöhne um 1,8% gestiegen. Die Rechnung? Löhne plus 4,1%, Inflation nur 2,2% rauf. Die Differenz ist euer Kaufkraftgewinn. Besonders profitieren Geringverdiener. Der neue Mindestlohn wirkt. Finanzminister Klingbeil will die EU stärken und drückt aufs Tempo. Mit 5 Amtskollegen aus anderen großen EU-Volkswirtschaften hat er sich in Berlin getroffen. Klingbeil beklagt:
3: Das ist manchmal zu sehr ein Schneckentempo, mit dem wir in Europa vorankommen. Die Welt wartet nicht auf uns.
18: Er und seine 5 Kollegen wollten Tempomacher sein und den Knoten durchschlagen. Ferrari stellt sein erstes rein elektrisches Auto vor und enttäuscht mit ihm viele Fans. Der neue Luce sorgt für Spott, Börsenverluste und Debatten über das Ende eines Mythos. Kritiker vergleichen ihn wegen seiner untypischen Ferrari-Form und des Designs etwa mit einem Staubsauger. Ex-Ferrari-Chef Di Montezemolo sagt, das ist zumindest ein Auto, das die Chinesen nicht kopieren werden. Hochsommer im Mai, das sorgt auch für mehr Waldbrandgefahr im Radio 7-Land. Vor allem in Oberschwaben rund um den Bodensee wird bis zum Wochenende die zweithöchste Warnstufe erreicht. Das liegt nicht an den hohen Temperaturen, sondern vor allem an der derzeit extrem trockenen Luft. Bitte vor allem keine Zigarettenstummel einfach wegwerfen im Wald.
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2: Eine Meldung aktuell im Zollernalbkreis. Vorsicht zwischen Stetten und Melchingen. Hier Gefahr durch eine Ölspur. Und keine neuen Blitzer. Alle anderen auf radio7.de.
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2: Kombinationen, die auf den ersten Blick komisch sind, aber super passen. Spargel und Erdbeeren zum Beispiel. Aber auch cooler Singer-Songwriter-Pop direkt nach heißen neuen Beats mit 90er-DNA. Gleich Benson Boone's Sorry, I'm Here for Someone Else. Jetzt

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0: Hier ist Radio 7 und wenn ihr, wie ich, Katzen habt, dann wisst ihr es, selbst wenn man selber keinerlei Temperaturempfinden und kein Thermometer hätte, man wüsste, dass es heiß ist, weil die Katzen sich nicht mehr auf dem Sofa einkuscheln, sondern flach auf Laminat und Kacheln liegen. Morgen wieder ein paar Grad mehr zwischen Alp und Bodensee, Schwarzwald und Allgäu und Hitze zum das Planschbecken genießen, gleich im Radio 7 Hitsiebener. Lady Gagas Abracadabra zum Beispiel, cooler K-Pop mit Golden oder auch der unverwechselbare Kamerad. 30 Minuten Hits nonstop ab halb. 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
0: Sonnig und warm mit nur ein paar harmlosen Wolken. Und aktuell in Aalen 24, in Biberach 26, in Donaueschingen 25 Grad. Es bleibt erstmal so mit wieder ein paar Grad mehr ab morgen. Am Sonntag soll es dann durch Regen und Gewitter kühler werden.
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0: Nur eine Meldung. Im Zollernalbkreis Vorsicht zwischen Stettern und Melchingen. Hier Gefahr durch eine Ölspur. Keine neuen Blitzer. Alle anderen auf radio7.de.
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2: Falls ihr den Grillabend fürs Wochenende plant, am besten morgen machen oder morgen einkaufen, denn Samstag ist Champions League-Finale, könnte voll werden in den Getränkemärkten und knapp beim Grillfleisch. Im Überfluss gibt's aber gerade neue Hits in den Charts. Zum Beispiel verrate ich euch zum neuesten von Harry Styles, warum sich ein Berlin-Besuch nächstes Jahr für euch Fans hier aus dem Süden lohnen könnte. Und der ganz neue Song vom Dance-Duo Two Colors feiert gleich nach 7 Radio 7 Premiere. 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
2: Sonnig und warm mit nur ein paar harmlosen Wolken und aktuell in Schwäbisch Gmünd 25, in Kempten 24, in Sigmaringen 24 Grad. Es bleibt erstmal so mit wieder ein paar Grad mehr ab morgen. Am Sonntag soll es dann durch Regen und Gewitter kühler werden.
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16: Ich bin Gisa Weber. Mit dem Tankrabatt ist wohl wie geplant Ende Juni Schluss. Bundesverkehrsminister Schnieder dämpft jetzt die Erwartungen, dass die Steuersenkung verlängert wird. Fabian Hoffmann berichtet.
17: Schnieder sagte dem Handelsblatt, der Staat komme irgendwann an die Grenzen seiner Möglichkeiten. Die niedrigere Steuer auf Diesel und Benzin gilt seit Anfang des Monats und läuft in einem Monat wieder aus. Autofahrer müssen sich also wohl bald wieder auf höhere Preise an der Zapfsäule einstellen. Immerhin, einen Mangel an Sprit oder auch Kerosin sieht der Minister nicht. Der Sommerreiseverkehr ist aus seiner Sicht also nicht in Gefahr.
16: Für die deutsche Wirtschaft wird extreme Hitze zu einem immer größeren Problem. Der Kreditversicherer Allianz Trade warnt vor Verlusten von knapp 113 Milliarden Euro in den nächsten Jahren. Wenn es sehr heiß ist, sinkt die Produktivität. Ab Temperaturen um die 30 Grad geht es da immer weiter bergab, so der Kreditversicherer. Außerdem sind die Energiekosten bei Hitze höher, weil mehr gekühlt werden muss. Die Experten finden, dass Deutschland unbedingt anfangen muss, mit der Hitze zu planen. Die EU-Kommission verhängt eine Riesenstrafe gegen Temu. Der Billig-Online-Händler muss 200 Millionen Euro zahlen. Es geht darum, dass Temu nicht genug gegen unsichere und gesundheitsgefährdende Produkte auf seiner Plattform tut, so die Kommission. Temu kann vor Gericht gegen die Strafe vorgehen. Gegen den chinesischen Anbieter laufen auch noch weitere Ermittlungen. Es geht um den Verdacht, dass Kunden etwa mit falschen Rabatten in die Irre geführt werden. Gut 4 Monate nach der tödlichen Attacke auf einen Zugbegleiter in Rheinland-Pfalz ist der Verdächtige wegen Mordes angeklagt worden. Die Staatsanwaltschaft spricht von niedrigen Beweggründen. Der 26-Jährige soll den Zugbegleiter bei einer Fahrscheinkontrolle so schwer verletzt haben, dass er wenig später starb. Die Hitzewelle hat Europa weiter fest im Griff. In Italien wurde für Städte wie Rom und Florenz die höchste Warnstufe ausgerufen. Auch in Frankreich wird geschwitzt. In einer Grundschule im Südwesten des Landes musste der Unterricht zeitweise gestoppt werden. 53 Grad wurden in dem Gebäude gemessen. Hitzedrama für Tennisstar Jannik Sinner bei den French Open. Der Weltranglistenerste ist schon in der 2. Runde aus dem Turnier geflogen. Der Italiener konnte sich nach zunächst noch 2 gewonnenen Sätzen plötzlich kaum noch auf den Beinen halten und gab die Partie aus der Hand.
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18: Keine Staus und Behinderungen aktuell, keine neuen Blitzer, alle anderen auf radio7.de.
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18: Okay, heute besonders geile neue Songs. Allein noch vor halb habe ich zum Beispiel Musik so ein bisschen im College-Rock-Stil von MGK alias Machine Gun Kelly. Eine wunderschöne neue Ballade mit To Love Somebody von Holly Humberstone. Und der

0: das einer der Sommerhits des Jahres werden oder fehlt ihm dafür ein bisschen mehr Bums? Richtig schön ist Love Sick von Michael Schulte auf jeden Fall und neu auf der Radio 7 Playlist. Weiter geht's mit einer Premiere.
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0: Ich liebe es ja, wenn meine Erwartungen positiv enttäuscht werden. Jetzt haben das Two Colors geschafft, denn weil das Berliner DJ-Duo ja so gerne covert, beziehungsweise aus älteren Hits geile neue Dance-Hymnen macht, hatte ich gedacht, dass hinter ihrem neuen Track Mad World bestimmt das hier steckt.
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0: Aber nein, es ist eine ganz neue Nummer, passend zum Wetter, bisschen leichter und garniert mit der Stimme von Sandro Cavazzo, den wir schon von einigen Avicii-Hits kennen. Mad World von Two Colors hört ihr jetzt zum allerersten Mal auf Radio 7.
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Aber jetzt gibt es eben diese Gerüchte, und zwar, dass Harry nächsten Sommer 5 Konzerte auf dem Tempelhofer Feld in Berlin spielen soll. Ich meine, das ist doch eh eine seiner liebsten Städte, würde Sinn machen. Sein neuer Hit macht eine tolle Sommerurlaubsatmo. Aktuell Platz 26 in Deutschland, 23 in den Shazam-Trends, 3 in den Radiocharts und neu auf der Radio 7-Playlist American Girls.

Musik im Radio 7 Hit Update und die Geschichten zu euren Stars. Jetzt ein Gerücht, das zurzeit Harry Styles Fans fasziniert. Denn eigentlich hieß es ja, dass er neben seinen Auftritten in Amsterdam und in London keine weitere Station in Europa machen wird mit seiner großen Tour.

0: Taylor Swift im Radio 7 Hit Update und warum es für BTS gerade besser läuft als für Taylor, das hört ihr so gegen 10 vor 8 bei mir.
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0: Aktuell in Ellwangen sonnig bei 23, in Ulm sonnig bei 24, in Leutkirch Sonne und 24 Grad. Und es bleibt erstmal so mit wieder ein paar Grad mehr morgen. Am Sonntag soll es dann durch Regen und Gewitter kühler werden.
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0: Keine Staus oder Behinderungen, keine neuen Blitzer. Alle anderen auf radio7.de.
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0: Mehr Beweise gefällig, dass wieder mehr Poprock in den Charts ist. Ja, ganz interessanter Trend. Ich habe zum Beispiel die britische Singer-Songwriter-Hoffnung Fryer Ridings mit neuer Musik in gut 15 Minuten. Ein tolles neues Duett von Miles Smith mit Niall Horan in gut 10 Minuten. Und super soulige Klänge neu von Teddy Swims. Schon gleich nach

0: Mia und Olivia Dean bringen gerade den Soul zurück in die Charts. Teddy Swims mit Mr. Know-It-All, ganz neu auf der Radio 7 Playlist. Noch viel mehr neue Musik bis um 8. Jetzt aber ein kurzer Blick in die Charts-Geschichte.
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0: Wir feiern jetzt einen Mann, der immer schon zwischen zwei Welten lebt und das erfolgreich in seine Musik integriert hat. Marlon Rudette wurde in London geboren, wo er inzwischen auch wieder lebt, aber als Kind und Jugendlicher hat er lange in der Karibik gelebt, der Heimat seiner Mutter. Und deswegen taucht das typische karibische Instrument der Steel Pan oder auch Steel Drum immer wieder in seinen Songs auf. Perfekt gelungen ist ihm das zum Beispiel bei When the Beat Drops Out. Und dieser Hit hat es genau diese Woche vor 12 Jahren auf Platz 1 in Deutschland geschafft. Marlon Rudette mal wieder auf Radio 7.

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Miles Smith und Niall Horan. Drive safe.

macht Spaß. Ganz viele neue Hits immer hier im Radio 7 Hit Update und der Blick in die Charts. Eigentlich ist es ja immer sie, die ganz oben steht, aber jetzt ist Taylor Swift schon zum zweiten Mal innerhalb kurzer Zeit von der südkoreanischen Superband BTS geschlagen worden. Einmal haben die einen Rekord gebrochen in den Billboard Global Charts. Da sind sie zum sechsten Mal dieses Jahr auf Platz 1 gegangen und haben so Taylor geschlagen. Und diese Woche haben sie die meisten Preise gewonnen bei den American Music Awards. Und Taylor Swift ist trotz 8 Nominierungen leer ausgegangen. Schon krass. Swim von BTS, jetzt ganz neu auf der Radio 7 Playlist.

Nach Castles mal wieder neue Musik von Ausnahmestimme Friar Ridings Wild Horses. Und jetzt schon der nächste neue im Radio 7 Hit Update. Euphoria Schauspieler und Musiker Dominik Feig und White Keys.

0: Guten Abend, Radi 7 hier. Skandal bei Germany's Next Topmodel. Es ist ja wirklich unglaublich, dass da einfach schon wegen eines Zeitschriftencovers vorab die Sieger geleakt wurden, bevor heute das Finale im Fernsehen kommt. Naja, seit Burema aus Wangen im Allgäu ausgeschieden ist, konnte ja eh nichts Vernünftiges mehr bei rumkommen. Also vielleicht ab in den Biergarten stattdessen oder sich von Charlie verwöhnen lassen mit Gute-Laune-Bängern gleich nach 8. Dynamite von Tyler Cruz, Leonie's Don't Worry oder auch Never Give Up von Sia auf Radio 7. 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
5: Traumtag wieder. Auch der Abend bleibt noch schön mild. Genießt die letzten Sonnenstrahlen. Erst heute Nacht und in der Früh kühlt es dann ab auf 9 bis 15 Grad. Perfekt, um daheim mal richtig durchzulüften. Aktuell messen wir in Schwäbisch Hall und Villingen-Schwenningen 23 und in Friedrichshafen 26 Grad. Morgen wird es dann auch nochmal richtig schön. Am Wochenende dann mehr Wolken und die Temperaturen gehen ein bisschen runter.
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6: Ich bin Gisa Weber. Viele haben im Sommer mit der extremen Hitze zu kämpfen. Und das kann auch Folgen für die deutsche Wirtschaft haben. Das zeigt die Studie des Kreditversicherers Allianz Trade. Finn Rebesel-Freundlieb mit Details.
7: Schon ab 30 Grad sackt die Produktivität immer weiter ab. Außerdem steigen die Energiekosten, weil mehr gekühlt werden muss. Bis 2030 drohen Verluste von knapp 113 Milliarden Euro, sofern es weiter solche Hitzewellen wie in den vergangenen Jahren gibt. Deutschland muss endlich mit der Hitze planen und sich besser vorbereiten, heißt es von Allianz Trade. Das Ganze sei längst kein kurzes Wetterphänomen mehr.
6: Mit dem Tankrabatt ist wohl wie geplant Ende Juni Schluss. Bundesverkehrsminister Schnieder dämpfte im Handelsblatt jetzt die Erwartungen, dass die Steuersenkung verlängert wird. Immerhin, einen Mangel an Sprit oder auch Kerosin sieht der Minister nicht. Der Sommerreiseverkehr ist aus seiner Sicht nicht in Gefahr. Die EU-Kommission verhängt eine Riesenstrafe gegen Temu. Der Billig-Online-Händler muss 200 Millionen Euro zahlen. Es geht darum, dass Temu nicht genug gegen unsichere und gesundheitsgefährdende Produkte auf seiner Plattform tut, so die Kommission. Temu kann vor Gericht gegen die Strafe vorgehen. Gegen den chinesischen Anbieter laufen auch noch weitere Ermittlungen. Es geht um den Verdacht, dass Kunden etwa mit falschen Rabatten in die Irre geführt werden. Das freiwillige soziale Jahr soll attraktiver werden. Das Rote Kreuz fordert deswegen mehr Geld für die jungen Helfer. DRK-Chef Gröhe fordert im Redaktionsnetzwerk Deutschland, dass das Taschengeld von aktuell 400 auf rund 1.000 Euro im Monat steigen soll. Sonst könnten sich viele das FSJ nicht leisten. Kurz vor dem Start der Fußball-WM wollen sich immer mehr US-Bundesstaaten die FIFA vorknöpfen. Es geht um hohe Preise und die Ticketvergabe. Nach Kalifornien haben jetzt auch New York und New Jersey Untersuchungen eingeleitet. Tom Husse mit mehr.
8: Da ist die Rede von einem Labyrinth aus Verwirrung, künstlicher Verknappung und horrenden Preisen. Fans sollen über ihre Sitzplätze getäuscht worden sein und mussten demnach so für schlechtere Plätze tief in die Tasche greifen. Dazu kommen die dynamischen Preise, die je nach Beliebtheit des Spiels steigen oder fallen. Zuletzt hatte auch die Fanorganisation Football Supporters Europe Bucherpreise beim Turnier kritisiert. Die WM in Nordamerika startet in genau 2 Wochen mit dem Eröffnungsspiel Mexiko-Südafrika.
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5: Um 20 Uhr keine Staus und Behinderungen, auch keine neuen Blitzer gemeldet. Alle anderen findet ihr auf radio7.de. Euch weiterhin eine gute Fahrt.
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5: Ach, ich habe ein echtes Problem. Tolles Wetter ist ja schön und gut, aber am Ende des Monats bin ich jetzt privat insolvent. Die Eisdielen haben ja jetzt alle auf und Leute, ihr macht wirklich gutes Eis da. Aber das geht aufs Geld, wenn ich jeden Tag 2 Kugeln kaufe. Wie soll denn das weitergehen? In 10 Minuten habe ich deswegen gleich 2 Eisdielen für euch, zu denen ihr bitte auf gar keinen Fall geht, wenn ihr nicht auch pleite werden wollt. Also wirklich, bleibt da weg. Wir starten rein in die Stunde jetzt mit Powerfrau Sia und einer Nummer, die hat so ein bisschen indische Einflüsse. Echt cool und auch viel besser als eine Kugel Eis, oder?

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1: Ihr hört Radio 7 am Donnerstagabend. Kleiner Tipp von mir fürs Wochenende. Der Falstaff Guide hat seine Community abstimmen lassen. Gesucht wurden die beliebtesten Eisdielen. Und das Ergebnis hat echt in sich. Die Sieger aus Bayern und Baden-Württemberg liegen ausgerechnet bei uns im Radio 7 Land. Na super. Jetzt esse ich bald noch mehr Eis. Wie soll das denn gehen? Also bitte auf gar keinen Fall nach Memmingen ins Dolcié oder nach Ulm ins Lieblingseis gehen. Da gibt's viel zu gutes Eis und ihr werdet euch da auch viel zu viel vollfressen. Weiter geht's bei uns auf der Playlist, aber jetzt erstmal mit einem Clubbanger von Tayo Cruz. Dynamite. Hier

0: perfektes Grillwetter und während ihr eure Würstchen oder Maiskolben verputzt, begleiten wir euch. Topic und Nico Santos passen da perfekt auf die Playlist mit richtig schönem Sommersound. Taylor Swift natürlich auch mit dabei, mit einer richtig schönen Nummer, die klingt wie so ein Hollywood-Film im Pop-Format. Und wenn es eine schafft, Popmusik zu machen, die so ein bisschen traurig, aber irgendwie trotzdem schön warm klingt, na dann ist es Lana Del Rey. Gleich bei Radio 7.
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0: A8 Stuttgart Richtung München. Zwischen Eichelbeck und Märklingen. Gefahr durch Spanngurte auf der Fahrbahn. Ansonsten eine freie Fahrt und keine neuen Blitzer gemeldet. Alle anderen findet ihr auf radio7.de. Gut fahrt euch.
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0: Hello, Melancholie trifft auf Glamour. Ein bisschen traurig, aber trotzdem irgendwie schön, wohlig warm. Das kann für mich eine besonders gut vereinen und das ist Lana Del Rey. Wir hören sie gleich nach schönem Sommersound von unserem Sunny Boy Nico Santos auf die Beats von Topic und Fireboy DML.

hört Radio 7 am Donnerstagabend. Seit dem Release ihres 12. Albums, The Life of a Showgirl, läuft bei uns ein Taylor Swift Song nach dem anderen. Und jetzt gibt's mit Elizabeth Taylor direkt den nächsten. Eine Hommage an die legendäre Schauspielerin. Vor allem das Musikvideo davon wird online gerade richtig gefeiert. Das Besondere daran ist, dass Taylor selbst darin kaum zu sehen ist. Das ist eher ungewöhnlich für sie. Stattdessen sieht man schöne alte Hollywood-Szenen. Bei uns jetzt auf der Playlist für euch ganz neu. Also Taylor Swift mit Elizabeth Taylor.

0: kurz vor neun und nicht mehr lang, dann habt ihr es geschafft in der Spätschicht. Die letzten Minuten vertreiben wir euch mit einer nice Playlist. Lady Gaga mit einem neuen Song am Start. Einer eurer meistgewünschten Songs von Michael Schulte und zwei ganz besondere Stimmen auf die Beats von David Guetta. Mehr Musik, mehr Abwechslung gleich hier bei Radio 7.
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0: Der Abend heute ist schön mild, perfekt, um noch eine Weile draußen zu sitzen. Erst heute Nacht und in der Früh kühlt es dann ab auf 9 bis 15 Grad. Perfekt, um mal ein bisschen frische Luft in die Bude zu lassen. Aktuell messen wir in Neu-Ulm 21, in Memmingen auch und in Lindau 23 Grad. Morgen wird es dann auch nochmal richtig schön, am Wochenende dann mehr Wolken und die Temperaturen können ein bisschen runtergehen.
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2: Ich bin Gisa Weber. Die EU-Kommission verhängt eine Riesenstrafe gegen Temu. Der Billig-Online-Händler muss 200 Millionen Euro zahlen. Es geht darum, dass Temu nicht genug gegen unsichere und gesundheitsgefährdende Produkte auf seiner Plattform tut, so die Kommission. Temu kann vor Gericht gegen die Strafe vorgehen. Gegen den chinesischen Anbieter laufen auch noch weitere Ermittlungen. Es geht um den Verdacht, dass Kunden etwa mit falschen Rabatten in die Irre geführt werden. Mit dem Tankrabatt ist wohl wie geplant Ende Juni Schluss. Bundesverkehrsminister Schnieder dämpft jetzt die Erwartungen, dass die Steuersenkung verlängert wird. Fabian Hoffmann berichtet.
3: Schnieder sagte dem Handelsblatt, der Staat komme irgendwann an die Grenzen seiner Möglichkeiten. Die niedrigere Steuer auf Diesel und Benzin gilt seit Anfang des Monats und läuft in einem Monat wieder aus. Autofahrer müssen sich also wohl bald wieder auf höhere Preise an der Zapfsäule einstellen. Immerhin, einen Mangel an Sprit oder auch Kerosin sieht der Minister nicht. Der Sommerreiseverkehr ist aus seiner Sicht also nicht in Gefahr.
2: Für die deutsche Wirtschaft wird extreme Hitze zu einem immer größeren Problem. Der Kreditversicherer Allianz Trade warnt vor Verlusten von knapp 113 Milliarden Euro in den nächsten Jahren. Wenn es sehr heiß ist, sinkt die Produktivität. Ab Temperaturen um die 30 Grad geht es da immer weiter bergab, so der Kreditversicherer. Außerdem sind die Energiekosten bei Hitze höher, weil mehr gekühlt werden muss. Die Experten finden, dass Deutschland unbedingt anfangen muss, mit der Hitze zu planen. Gut vier Monate nach der tödlichen Attacke auf einen Zugbegleiter in Rheinland-Pfalz ist der Verdächtige wegen Mordes angeklagt worden. Die Staatsanwaltschaft spricht von niedrigen Beweggründen. Der 26-Jährige soll den Zugbegleiter bei einer Fahrscheinkontrolle so schwer verletzt haben, dass er wenig später starb. Im Ruhrgebiet sind die Affen los. Seit gestern ist eine Gruppe von Rhesusaffen auf der Flucht. Sie sind aus einer Auffangstation in Witten ausgebüxt. So wie es aussieht, hatten sie den Mörtel aus einer Backsteinmauer gekratzt und konnten so ausbrechen. Einsatzkräfte suchen jetzt nach den Affen.
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0: Um 9. A7 Füssenreute Richtung Ulm zwischen Betzigau und Kempenleubers. Gefahr durch ein totes Reh auf der Fahrbahn. Der neueste Blitzer steht auf der B290 Ortsausgang Jagstheim in Richtung Kralsheim. 50 ist da erlaubt. Alle anderen Blitzer findet ihr auf radio7.de.
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0: Hello. Ach, jetzt so nach dem Abendessen perfekte Zeit, um sich noch ein Eis zu gönnen. Also ab geht's schnell zur nächsten Eisdiele. Manche haben ja noch auf oder in den Supermarkt. Ja, sorry an alle Bayern. Ihr müsst dann halt irgendwie kurz nach Baden-Württemberg rüberkommen oder halt so ganz oldschool euer eigenes Eis machen. Irgendwie so mit dem letzten Apfelsaft, der halt noch im Keller steht. Aber wir begleiten euch ja dabei mit einer nice Playlist und die starten wir jetzt mit Joel Corey.
1: Mehr

bisschen Glamour, ein bisschen düster. Viertel nach neun, ihr hört Radio 7. Und wenn die zwei Sachen eine vereinen kann, dann ist es Superstar Lady Gaga. Ihr neuer Song gehört zum Soundtrack von Der Teufel trägt Prada 2. Und ich finde, der passt perfekt rein in diese luxuriöse Modewelt. Richtig energiegeladen jetzt also für euch, brandneu auf unserer Playlist. Lady Gaga mit Shape of a Woman hier bei Radio 7.

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1: Um 9:30 Uhr A7 Füssenreute Richtung Ulm zwischen Betzigau und Kempten-Leubers. Immer noch Gefahr durch ein totes Reh auf der Fahrbahn. Neue Blitzer wurden ansonsten keine gemeldet. Alle anderen findet ihr aber auf radio7.de. Gute Fahrt euch.
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1: Schönen guten Abend. Morgen noch durchziehen und dann habt ihr es geschafft, endlich Wochenende. Und ich finde, das können wir ja ruhig jetzt schon mal feiern mit geiler Mucke. Zum Beispiel Sam Smith und Naughty Boy mit einem krassen Ohrwurm. Und jetzt Bebe Rexha und die Band Faithless. Bei dem Sound kommen Erinnerungen hoch an Partynächte. Vielleicht geht's euch ja genauso.

0: 20 vor 9 und ihr hört Radio 7. Sie sind zurück, frisch aus dem Winterschlaf und ich selbst bin auch schon zum Opfer geworden.
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2: Wenn wir im Freibad oder am See auf Mücken treffen, versuchen wir alles. Schatten meiden, schnell gehen, heftig auftreten, dabei panisch die ganze Zeit den Kopf schütteln, laut brüllen. Wahrscheinlich hilft nichts davon, aber der Gedanke tut gut. Wie Globuli. Mücken musst du ignorieren. Schwedische Waldseeanwohner stellen sich ja seelenruhig mitten in die Mückenschwärme. Ohne Spray, ohne lange Kleidung, ganz entspannt. Und das irritiert die Mücken dermaßen, dass sie das Stechen vergessen. Trotzdem zwei Verbesserungsvorschläge. Entweder wir bringen Mücken einfach mal bei, statt Blut Fett abzusaugen. Oder wir kreuzen Mücken mit Glühwürmchen und dann weiß man wenigstens nachts im Dunkeln, wo genau man hinhauen muss.
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1: Kurz vor 10, ihr hört Radio 7. Mehr Musik, mehr Abwechslung gibt's auch in der nächsten Stunde. Mit zum Beispiel mit der K-Pop-Band Huntrix, die erst gerade den American Music Award abgestaubt haben. Ein besonderes Trio, das sich gefunden hat mit neuer Musik, kommt auch gleich. Und coole Beats von DJ-Legende Avicii. Gleich hier bei Radio 7.
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1: Ein milder Sommerabend. Erst heute Nacht dann und in der Früh kühlt es ab auf 9 bis 15 Grad. Perfekt, um mal ein bisschen frische Luft in die Bude zu lassen. Aktuell messen wir in Geislingen 17, in Ravensburg und Konstanz 21 Grad. Morgen wird es dann auch nochmal richtig schön. Am Wochenende dann mehr Wolken und die Temperaturen können so ein bisschen runtergehen.
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4: Ich bin Dirk Justus. Die USA und der Iran haben sich offenbar wieder angenähert. Laut US-Medien gibt es ein Rahmenabkommen für eine Verlängerung der Waffenruhe. US-Präsident Trump muss aber noch zustimmen. Mehr von Silas Quiring.
5: Dem Papier zufolge soll die Feuerpause um 60 Tage verlängert werden. Der Iran soll außerdem die Straße von Hormuz binnen 30 Tagen freigeben. Vorher muss er auch alle gelegten Seeminen räumen. Die USA wollen dafür ihre Hafenblockade schrittweise beenden. Auch Gespräche über das iranische Atomprogramm sind wieder auf dem Tisch. Die Annäherung kommt jetzt mitten in einer eher wieder angespannteren Phase. Beide Seiten hatten sich zuletzt mehrfach gegenseitig vorgeworfen, gegen die Waffenruhe zu verstoßen.
4: Im Prozess um einen geplanten Anschlag auf ein Taylor Swift-Konzert in Wien ist der Angeklagte verurteilt worden. Die Geschworenen sprachen den 21-Jährigen schuldig. Der Angeklagte hatte die Pläne weitgehend gestanden. Über die Höhe der Strafe ist noch nichts bekannt. Viele haben im Sommer mit extremer Hitze zu kämpfen und das kann auch Folgen für die deutsche Wirtschaft haben. Das zeigt die Studie des Kreditversicherers Allianz Trade. Finn Riebesell-Freund liebt mit Details.
6: Schon ab 30 Grad sackt die Produktivität immer weiter ab. Außerdem steigen die Energiekosten, weil mehr gekühlt werden muss. Bis 2030 drohen Verluste von knapp 113 Milliarden Euro, sofern es weiter solche Hitzewellen wie in den vergangenen Jahren gibt. Deutschland muss endlich mit der Hitze planen und sich besser vorbereiten, heißt es von Allianz Trade. Das Ganze sei längst kein kurzes Wetterphänomen mehr.
4: Die weltbekannte Holocaust-Gedenkstätte Yad Vashem kommt nach Deutschland. In München entsteht ihr erstes Bildungszentrum außerhalb Israels. Eine kleinere Außenstelle ist in Leipzig geplant. Bundesbildungsministerin Prien sieht als Ziel, die Erinnerungsarbeit und den Kampf gegen Antisemitismus zu stärken. Ob Nachrichten, Videos oder Bilder, viele Menschen können nicht mehr richtig einschätzen, ob Infos nun echt sind oder nicht. Bei einer Bitkom-Umfrage haben das fast zwei Drittel gesagt. Mehr von Tom Husse.
7: 9 von 10 sind schon auf Fake News gestoßen. Viele von ihnen haben auch schon mal Inhalte im Netz geteilt, obwohl sie sich nicht sicher waren, ob die auch stimmen. Im Fokus stehen auch immer öfter sogenannte Deepfakes, also Fotos, Videos oder auch Audios, die etwa mit KI erstellt oder verfälscht wurden und täuschend echt wirken können. Von Bitkom heißt es, Desinformationen schaden unserer Demokratie und verzerren den öffentlichen Diskurs.
4: Das freiwillige soziale Jahr soll attraktiver werden. Das Rote Kreuz fordert deswegen mehr Geld für die jungen Helfer. DRK-Chef Gröhe fordert im Redaktionsnetzwerk Deutschland, dass das Taschengeld von aktuell 400 auf rund 1000 Euro im Monat steigen soll. Sonst könnten sich viele das FSJ nicht leisten.
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1: Um 22 Uhr. Keine Staus oder Behinderungen. Ihr habt freie Fahrt. Der neueste Blitzer steht auf der B466 Böhmenkirch-Süßen Höhe Johnsdorf im 70er-Bereich. Alle anderen gibt's auf radio7.de.
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1: Hello, wir feiern diesen wunderschönen Sommertag mit einer wunderschönen Playlist. Und der nächste Hit passt da perfekt drauf. Der schreit nach Sommer und Leichtigkeit und gute Laune. Und gleich danach kommt einer der sympathischsten Künstler, die wir so im Petto haben.

0: hört Radio 7 am Donnerstagabend. Hello! Ich hoffe ja, heute Abend steht niemand von euch vorm Spiegel und denkt sich, scheiße, ich hab die Sonnencreme vergessen. Falls doch, dann könnt ihr euch ja jetzt schön mal mit Aftersun einschmieren. Und von mir gibt's Musik, da geht's euch garantiert gleich wieder besser. Wir starten rein mit einem echten Power-Trio, ganz neu bei uns.
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1: Liebe Grüße gehen raus an alle Kassiererinnen und Kassierer. Die Kasse ist jetzt hoffentlich gezählt und ihr seid auf dem Heimweg. Und dabei begleiten wir euch. Kato mit einem Disco-Hit jetzt für euch. Und danach kommt Nickelback mit einer rockigen Nummer.

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Social Media hat ja schon so einige Hits groß gemacht und so auch den nächsten. Eine Neuinterpretation von Papa Wu-Tang Hey ist ein Song aus 2013 von Stromae. Die neue Version ist jetzt irgendwie so ein bisschen tiefer, emotionaler, geht so in die Afro-Soul-Richtung und das feiern echt viele. Ein Großteil der Vocals ist tatsächlich KI-generiert, hört man gar nicht so direkt, finde ich. Aber überzeugt euch einfach selbst. Papa Wu-Tang von Mickey's Mind, jetzt ganz neu auf uns.

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1: Am Donnerstagabend, schön, dass ihr bei mir seid. Ja, die Nacht liegt vor uns, eine Zeit der Ruhe und der Erholung und auch eine Zeit zum Abstand gewinnen vom letzten Tag. Und wenn ihr mögt, nehmt diesen Abendsegen mit in die Nacht. Gott segnet euch jetzt am Ende des Tages. Er geht mit euch in diese Nacht. Er ist bei euch und schenkt euch Ruhe. In diesem Sinn, schlaft gut und seid gesegnet. Am Mikrofon Damaris Binder von der Evangelischen Kirche.
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3: In der Nacht und am frühen Morgen bleibt es überwiegend klar, ganz vereinzelt vielleicht mal ein paar Wolken bei 9 bis 15 Grad. Über den Tag wird es dann nochmal schön warm und uns erwartet viel Sonnenschein, bevor es am Wochenende dann bewölkter und etwas kühler wird.
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4: Ich bin Dirk Justus. Die USA und der Iran wollen offenbar die Waffenruhe verlängern, und zwar um 60 Tage. Außerdem habe man sich auf einen Rahmen für neue Verhandlungen geeinigt. Auch über das Atomprogramm heißt es aus US-Kreisen. Auch die Straße von Hormuz soll wieder freigegeben werden. US-Präsident Donald Trump muss dem Plan noch zustimmen. Teheran wies eine Einigung zurück. Die Annäherung kommt jetzt mitten in einer eher wieder angespannteren Phase. Beide Seiten hatten sich zuletzt mehrfach gegenseitig vorgeworfen, gegen die Waffenruhe zu verstoßen. Im Prozess um einen geplanten Anschlag auf ein Taylor Swift-Konzert in Wien muss der Angeklagte 15 Jahre hinter Gitter. Der 21 Jahre alte Islamist war nach einer Warnung von US-Geheimdiensten festgenommen worden, einen Tag vor dem geplanten Anschlag im August 2024. Mit dem Tankrabatt ist wohl wie geplant Ende Juni Schluss. Bundesverkehrsminister Schnieder dämpfte jetzt die Erwartungen, dass die Steuersenkung verlängert wird. Fabian Hoffmann berichtet.
5: Schnieder sagte dem Handelsblatt, der Staat komme irgendwann an die Grenzen seiner Möglichkeiten. Die niedrigere Steuer auf Diesel und Benzin gilt seit Anfang des Monats und läuft in einem Monat wieder aus. Autofahrer müssen sich also wohl bald wieder auf höhere Preise an der Zapfsäule einstellen. Immerhin, einen Mangel an Sprit oder auch Kerosin sieht der Minister nicht. Der Sommerreiseverkehr ist aus seiner Sicht also nicht in Gefahr.
4: Kurz vor dem Start der Fußball-WM wollen sich immer mehr US-Bundesstaaten die FIFA vorknöpfen. Es geht um hohe Preise und die Ticketvergabe. Nach Kalifornien haben jetzt auch New York und New Jersey Untersuchungen eingeleitet. Tom Husser hat Details.
6: Da ist die Rede von einem Labyrinth aus Verwirrung, künstlicher Verknappung und horrenden Preisen. Fans sollen über ihre Sitzplätze getäuscht worden sein und mussten demnach so für schlechtere Plätze tief in die Tasche greifen. Dazu kommen die dynamischen Preise, die je nach Beliebtheit des Spiels steigen oder fallen. Zuletzt hatte auch die Fanorganisation Football Supporters Europe Bucherpreise beim Turnier kritisiert. Die WM in Nordamerika startet in genau 2 Wochen mit dem Eröffnungsspiel Mexiko-Südafrika.
4: Wer eine Pauschalreise bucht, bekommt mehr Rechte. Jetzt sind neue EU-Regeln in Kraft getreten, die etwa Stornos und Pleiten von Veranstaltern betreffen. Mehr von Finn Riebesel, Freundlieb.
7: Künftig gilt, wer einen Gutschein statt Geld zurückbekommen soll, muss ausdrücklich zustimmen. Wird der Gutschein nicht eingelöst, gibt's das Geld automatisch zurück. Bei einer Pleite des Veranstalters sind Reisende abgesichert, ihr Geld kommt spätestens nach 6 Monaten zurück. Auf Beschwerden müssen Firmen binnen 60 Tagen reagieren. Die EU-Staaten haben nun gut 2 Jahre Zeit, die Regeln in nationales Recht umzusetzen.
0: Mehr

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2: Wie ist das, wenn sich Vegetarier streiten? Haben die dann auch Beef? Und wenn sie verliebt sind, Schmetterlinge im Bauch? Und woher weiß eine Thermoskanne, welche Jahreszeit gerade ist? Und hält im Winter Getränke warm und im Sommer kalt?
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5: Ich bin Dirk Justes. Die USA und der Iran wollen offenbar die Waffenruhe verlängern, und zwar um 60 Tage. Außerdem habe man sich auf einen Rahmen für neue Verhandlungen geeinigt. Auch über das Atomprogramm heißt es aus US-Kreisen. Auch die Straße von Hormuz soll wieder freigegeben werden. US-Präsident Donald Trump muss dem Plan noch zustimmen. Teheran wies eine Einigung zurück. Die Annäherung kommt jetzt mitten in einer eher wieder angespannteren Phase. Beide Seiten hatten sich zuletzt mehrfach gegenseitig vorgeworfen, gegen die Waffenruhe zu verstoßen. Im Prozess um einen geplanten Anschlag auf ein Taylor Swift-Konzert in Wien muss der Angeklagte 15 Jahre hinter Gitter. Der 21 Jahre alte Islamist war nach einer Warnung von US-Geheimdiensten festgenommen worden, einen Tag vor dem geplanten Anschlag im August 2024. Mit dem Tankrabatt ist wohl wie geplant Ende Juni Schluss. Bundesverkehrsminister Schnieder dämpfte jetzt die Erwartungen, dass die Steuersenkung verlängert wird. Fabian Hoffmann berichtet.
6: Schnieder sagte dem Handelsblatt, der Staat komme irgendwann an die Grenzen seiner Möglichkeiten. Die niedrigere Steuer auf Diesel und Benzin gilt seit Anfang des Monats und läuft in einem Monat wieder aus. Autofahrer müssen sich also wohl bald wieder auf höhere Preise an der Zapfsäule einstellen. Immerhin, einen Mangel an Sprit oder auch Kerosin sieht der Minister nicht. Der Sommerreiseverkehr ist aus seiner Sicht also nicht in Gefahr.
5: Kurz vor dem Start der Fußball-WM wollen sich immer mehr US-Bundesstaaten die FIFA vorknöpfen. Es geht um hohe Preise und die Ticketvergabe. Nach Kalifornien haben jetzt auch New York und New Jersey Untersuchungen eingeleitet. Tom Husse hat Details.
7: Da ist die Rede von einem Labyrinth aus Verwirrung, künstlicher Verknappung und horrenden Preisen. Fans sollen über ihre Sitzplätze getäuscht worden sein und mussten demnach so für schlechtere Plätze tief in die Tasche greifen. Dazu kommen die dynamischen Preise, die je nach Beliebtheit des Spiels steigen oder fallen. Zuletzt hatte auch die Fanorganisation Football Supporters Europe Wucherpreise beim Turnier kritisiert. Die WM in Nordamerika startet in genau 2 Wochen mit dem Eröffnungsspiel Mexiko-Südafrika.
5: Wer eine Pauschalreise bucht, bekommt mehr Rechte. Jetzt sind neue EU-Regeln in Kraft getreten, die etwa Stornos und Pleiten von Veranstaltern betreffen. Mehr von Finn Riebesel, Freundlieb.
8: Künftig gilt, wer einen Gutschein statt Geld zurückbekommen soll, muss ausdrücklich zustimmen. Wird der Gutschein nicht eingelöst, gibt's das Geld automatisch zurück. Bei einer Pleite des Veranstalters sind Reisende abgesichert, ihr Geld kommt spätestens nach 6 Monaten zurück. Auf Beschwerden müssen Firmen binnen 60 Tagen reagieren. Die EU-Staaten haben nun gut 2 Jahre Zeit, die Regeln in nationales Recht umzusetzen.

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Drive Safe.

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2: Für alle, die jetzt in kürzester Zeit noch die Bikini-Figur schaffen wollen, ohne zu sehr zu leiden, einfach kreativ sein. Vorschlag 1, mach die Reste-Diät. Da darfst du nur Reste essen, Kartoffelschale, Käserinde. Das kostet so viel Überwindung, dass du ganz schnell abnimmst. Und der beste Vorschlag überhaupt ist die gelebte Body-Positivity. Das heißt, wenn dein Körper Ecken und Kanten hat, bist du mit den Rundungen und den Ringen sehr attraktiv, wenn nicht sogar richtig geil.
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1: In der Nacht und am frühen Morgen bleibt es überwiegend klar, ganz vereinzelt vielleicht mal ein paar Wolken bei 9 bis 15 Grad. Über den Tag wird es dann nochmal schön warm und uns erwartet viel Sonnenschein, bevor es am Wochenende dann bewölkter und etwas kühler wird.
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2: Ich bin Dirk Justus. Wegen eines geplanten Anschlags auf ein Taylor Swift-Konzert in Wien muss der Angeklagte 15 Jahre ins Gefängnis. Die Geschworenen sprachen den 21-Jährigen in dem Prozess in allen Anklagepunkten für schuldig. Der Islamist hatte die Pläne gestanden. Er wollte im August 2024 viele Fans des US-Superstars töten. Der junge Mann war nach einer Warnung von US-Geheimdiensten einen Tag vor dem geplanten Anschlag festgenommen worden. Eine von ihm selbst gebastelte Bombe soll fast fertig gewesen sein. Die USA und der Iran haben sich wohl auf einen Rahmen für weitere Verhandlungen geeinigt. Laut US-Kreisen wollen beide Seiten die Waffenruhe verlängern. Der Iran soll die Straße von Hormuz wieder freigeben. Die USA wollen dafür ihre Hafenblockade beenden. Teheran wies seine Einigung zurück. US-Präsident Trump braucht jetzt dringend einen Erfolg, sagt der Politikwissenschaftler Clemens Fischer im Ersten.
3: Die USA sind derzeit in der Problemlage, dass sie einerseits militärisch nicht wirklich durchschlagend wirken können. Auf der anderen Seite aber ist die politische Lage in Amerika so eng für Trump geworden, dass ein Ende herbeiführen wird müssen. Grundsätzlich aber war es eine völlige Fehlkalkulation, eine katastrophale Unterschätzung der iranischen Möglichkeiten.
2: Viele haben im Sommer mit extremer Hitze zu kämpfen und das kann auch Folgen für die deutsche Wirtschaft haben. Das zeigt die Studie des Kreditversicherers Allianz Trade. Finn Riebesel-Freundlieb mit Details.
4: Schon ab 30 Grad sackt die Produktivität immer weiter ab. Außerdem steigen die Energiekosten, weil mehr gekühlt werden muss. Bis 2030 drohen Verluste von knapp 113 Milliarden Euro, sofern es weiter solche Hitzewellen wie in den vergangenen Jahren gibt. Deutschland muss endlich mit der Hitze planen und sich besser vorbereiten, heißt es von Allianz Trade. Das Ganze sei längst kein kurzes Wetterphänomen mehr.
2: Die weltbekannte Holocaust-Gedenkstätte Yad Vashem kommt nach Deutschland. In München entsteht ihr erstes Bildungszentrum außerhalb Israels. Eine kleinere Außenstelle ist in Leipzig geplant. Bundesbildungsministerin Prien sieht als Ziel, die Erinnerungsarbeit und den Kampf gegen Antisemitismus zu stärken. Die EU-Kommission verhängt eine Riesenstrafe gegen Temu. Der Billig-Online-Händler muss 200 Millionen Euro zahlen. Es geht darum, dass Temu nicht genug gegen unsichere und gesundheitsgefährdende Produkte auf seiner Plattform tut, so die Kommission. Temu weist die Vorwürfe zurück.

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2: In Zeiten von künstlicher Intelligenz kannst du ganz viel verschleiern. Du musst ja nur, beispielsweise ChatGPT, genau sagen, was du willst.
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5: Ich bin Dirk Justus. Wegen eines geplanten Anschlags auf ein Taylor Swift-Konzert in Wien muss der Angeklagte 15 Jahre ins Gefängnis. Die Geschworenen sprachen den 21-Jährigen in dem Prozess in allen Anklagepunkten für schuldig. Der Islamist hatte die Pläne gestanden. Er wollte im August 2024 viele Fans des US-Superstars töten. Der junge Mann war nach einer Warnung von US-Geheimdiensten einen Tag vor dem geplanten Anschlag festgenommen worden. Eine von ihm selbst gebastelte Bombe soll fast fertig gewesen sein. Die USA und der Iran haben sich wohl auf einen Rahmen für weitere Verhandlungen geeinigt. Laut US-Kreisen wollen beide Seiten die Waffenruhe verlängern. Der Iran soll die Straße von Hormuz wieder freigeben. Die USA wollen dafür ihre Hafenblockade beenden. Teheran wies seine Einigung zurück. US-Präsident Trump braucht jetzt dringend einen Erfolg, sagt der Politikwissenschaftler Clemens Fischer im Ersten.
6: Die USA sind derzeit in der Problemlage, dass sie einerseits militärisch nicht wirklich durchschlagend wirken können. Auf der anderen Seite aber ist die politische Lage in Amerika so eng für Trump geworden, dass ein Ende herbeiführen wird müssen. Grundsätzlich aber war es eine völlige Fehlkalkulation, eine katastrophale Unterschätzung der iranischen Möglichkeiten.
5: Viele haben im Sommer mit extremer Hitze zu kämpfen und das kann auch Folgen für die deutsche Wirtschaft haben. Das zeigt die Studie des Kreditversicherers Allianz Trade. Finn Riebesel-Freundlieb mit Details.
7: Schon ab 30 Grad sackt die Produktivität immer weiter ab. Außerdem steigen die Energiekosten, weil mehr gekühlt werden muss. Bis 2030 drohen Verluste von knapp 113 Milliarden Euro, sofern es weiter solche Hitzewellen wie in den vergangenen Jahren gibt. Deutschland muss endlich mit der Hitze planen und sich besser vorbereiten, heißt es von Allianz Trade. Das Ganze sei längst kein kurzes Wetterphänomen mehr.
5: Die weltbekannte Holocaust-Gedenkstätte Yad Vashem kommt nach Deutschland. In München entsteht ihr erstes Bildungszentrum außerhalb Israels. Eine kleinere Außenstelle ist in Leipzig geplant. Bundesbildungsministerin Prien sieht als Ziel, die Erinnerungsarbeit und den Kampf gegen Antisemitismus zu stärken. Die EU-Kommission verhängt eine Riesenstrafe gegen Temu. Der Billig-Online-Händler muss 200 Millionen Euro zahlen. Es geht darum, dass Temu nicht genug gegen unsichere und gesundheitsgefährdende Produkte auf seiner Plattform tut, so die Kommission. Temu weist die Vorwürfe zurück.
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6: In der Nacht und am frühen Morgen bleibt es überwiegend klar, ganz vereinzelt vielleicht mal ein paar Wolken bei 9 bis 15 Grad. Über den Tag wird es dann nochmal schön warm und uns erwartet viel Sonnenschein, bevor es am Wochenende dann bewölkter und etwas kühler wird.
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7: Ich bin Dirk Justes. Im Prozess um einen geplanten Anschlag auf ein Taylor Swift-Konzert in Wien muss der Angeklagte 15 Jahre hinter Gitter. Der 21 Jahre alte Islamist war nach einer Warnung von US-Geheimdiensten festgenommen worden. Einen Tag vor dem geplanten Anschlag im August 2024. Die USA und der Iran haben sich wohl auf einen Rahmen für weitere Verhandlungen geeinigt. Laut US-Kreisen wollen beide Seiten die Waffenruhe verlängern. Der Iran soll die Straße von Hormuz wieder freigeben. Die USA wollen dafür ihre Hafenblockade beenden. Teheran wies seine Einigung zurück. US-Präsident Trump braucht jetzt dringend einen Erfolg, sagt der Politikwissenschaftler Clemens Fischer im Ersten.
8: Die USA sind derzeit in der Problemlage, dass sie einerseits militärisch nicht wirklich durchschlagend wirken können. Auf der anderen Seite aber ist die politische Lage in Amerika so eng für Trump geworden, dass ein Ende herbeiführen wird müssen. Grundsätzlich aber war es eine völlige Fehlkalkulation, eine katastrophale Unterschätzung der iranischen Möglichkeiten.
7: Viele haben im Sommer mit extremer Hitze zu kämpfen und das kann auch Folgen für die deutsche Wirtschaft haben. Das zeigt die Studie des Kreditversicherers Allianz Trade. Finn Riebesel freundlieb mit Details.
9: Schon ab 30 Grad sackt die Produktivität immer weiter ab. Außerdem steigen die Energiekosten, weil mehr gekühlt werden muss. Bis 2030 drohen Verluste von knapp 113 Milliarden Euro, sofern es weiter solche Hitzewellen wie in den vergangenen Jahren gibt. Deutschland muss endlich mit der Hitze planen und sich besser vorbereiten, heißt es von Allianz Trade. Das Ganze sei längst kein kurzes Wetterphänomen mehr.
7: Kurz vor dem Start der Fußball-WM wollen sich immer mehr US-Bundesstaaten die FIFA vorknöpfen. Es geht um hohe Preise und die Ticketvergabe. Unter anderem New York und New Jersey ermitteln. Fans sollen über ihre Sitzplätze getäuscht worden sein und mussten demnach so für schlechtere Plätze tief in die Tasche greifen. Ob Nachrichten, Videos oder Bilder, viele Menschen können nicht mehr richtig einschätzen, ob Infos nun echt sind oder nicht. Bei einer Bitkom-Umfrage haben das fast zwei Drittel gesagt. Mehr von Tom Husse.
10: 9 von 10 sind schon auf Fake News gestoßen. Viele von ihnen haben auch schon mal Inhalte im Netz geteilt, obwohl sie sich nicht sicher waren, ob die auch stimmen. Im Fokus stehen auch immer öfter sogenannte Deepfakes, also Fotos, Videos oder auch Audios, die etwa mit KI erstellt oder verfälscht wurden und täuschend echt wirken können. Von Bitkom heißt es, Desinformationen schaden unserer Demokratie und verzerren den öffentlichen Diskurs.
7: Im Ruhrgebiet sind die Affen los. Seit gestern ist eine Gruppe von Rhesusaffen auf der Flucht. Sie sind aus einer Auffangstation in Witten ausgebüxt. So wie es aussieht, hatten sie den Mörtel aus einer Backsteinmauer gekratzt und konnten so ausbrechen. Einsatzkräfte suchen jetzt nach den Affen.

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5: Ja, ja, wenn Störche im Radio 7 Land Liebe machen, dann sind sie viel zu laut. Rund um den Bodensee habe ich vorhin gelesen, dass es tatsächlich Politiker gibt, die ein politisches Eingreifen fordern.
6: Na, und da fragen wir uns, ist das wirklich so heftig? Ich meine, Störche bespringen sich nur wenige Sekunden lang.
5: 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Also, da wären wir doch alle gern ein bisschen Storch.

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1: Ich bin Dirk Justus. Im Prozess um einen geplanten Anschlag auf ein Taylor Swift-Konzert in Wien muss der Angeklagte 15 Jahre hinter Gitter. Der 21 Jahre alte Islamist war nach einer Warnung von US-Geheimdiensten festgenommen worden, einen Tag vor dem geplanten Anschlag im August 2024. Die USA und der Iran haben sich wohl auf einen Rahmen für weitere Verhandlungen geeinigt. Laut US-Kreisen wollen beide Seiten die Waffenruhe verlängern. Der Iran soll die Straße von Hormuz wieder freigeben. Die USA wollen dafür ihre Hafenblockade beenden. Teheran wies seine Einigung zurück. US-Präsident Trump braucht jetzt dringend einen Erfolg, sagt der Politikwissenschaftler Clemens Fischer im Ersten.
2: Die USA sind derzeit in der Problemlage, dass sie einerseits militärisch nicht wirklich durchschlagend wirken können. Auf der anderen Seite aber ist die politische Lage in Amerika so eng für Trump geworden, dass ein Ende herbeiführen wird müssen. Grundsätzlich aber war es eine völlige Fehlkalkulation, eine katastrophale Unterschätzung der iranischen Möglichkeiten.
1: Viele haben im Sommer mit extremer Hitze zu kämpfen und das kann auch Folgen für die deutsche Wirtschaft haben. Das zeigt die Studie des Kreditversicherers Allianz Trade. Finn Riebesell-Freundlieb mit Details.
3: Schon ab 30 Grad sackt die Produktivität immer weiter ab. Außerdem steigen die Energiekosten, weil mehr gekühlt werden muss. Bis 2030 drohen Verluste von knapp 113 Milliarden Euro, sofern es weiter solche Hitzewellen wie in den vergangenen Jahren gibt. Deutschland muss endlich mit der Hitze planen und sich besser vorbereiten, heißt es von Allianz Trade. Das Ganze sei längst kein kurzes Wetterphänomen mehr.
1: Kurz vor dem Start der Fußball-WM wollen sich immer mehr US-Bundesstaaten die FIFA vorknöpfen. Es geht um hohe Preise und die Ticketvergabe. Unter anderem New York und New Jersey ermitteln. Fans sollen über ihre Sitzplätze getäuscht worden sein und mussten demnach so für schlechtere Plätze tief in die Tasche greifen. Ob Nachrichten, Videos oder Bilder, viele Menschen können nicht mehr richtig einschätzen, ob Infos nun echt sind oder nicht. Bei einer Bitkom-Umfrage haben das fast zwei Drittel gesagt. Mehr von Tom Husse.
4: 9 von 10 sind schon auf Fake News gestoßen. Viele von ihnen haben auch schon mal Inhalte im Netz geteilt, obwohl sie sich nicht sicher waren, ob die auch stimmen. Im Fokus stehen auch immer öfter sogenannte Deepfakes, also Fotos, Videos oder auch Audios, die etwa mit KI erstellt oder verfälscht wurden und täuschend echt wirken können. Von Bitkom heißt es, Desinformationen schaden unserer Demokratie und verzerren den öffentlichen Diskurs.
1: Im Ruhrgebiet sind die Affen los. Seit gestern ist eine Gruppe von Rhesusaffen auf der Flucht. Sie sind aus einer Auffangstation in Witten ausgebüxt. So wie es aussieht, hatten sie den Mörtel aus einer Backsteinmauer gekratzt und konnten so ausbrechen. Einsatzkräfte suchen jetzt nach den Affen.

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5: Gibi, hallo? Wie viele Finger halte ich hoch? Siehst du was?
6: Wie meinst du das denn jetzt?
5: Ja, ganz einfach, so verschmiert wie deine Brille ist, dass du da überhaupt noch was siehst aus den zwei Gläsern.
6: Wo bist du denn überhaupt?

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1: In der Nacht und am frühen Morgen bleibt es überwiegend klar. Ganz vereinzelt vielleicht mal ein paar Wolken bei 9 bis 15 Grad. Über den Tag wird es dann nochmal schön warm und uns erwartet viel Sonnenschein, bevor es am Wochenende dann bewölkter und etwas kühler wird.
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2: Ich bin Dirk Justus. Wegen eines geplanten Anschlags auf ein Taylor Swift-Konzert in Wien muss der Angeklagte 15 Jahre ins Gefängnis. Die Geschworenen sprachen den 21-Jährigen in dem Prozess in allen Anklagepunkten für schuldig. Der Islamist hatte die Pläne gestanden. Er wollte im August 2024 viele Fans des US-Superstars töten. Der junge Mann war nach einer Warnung von US-Geheimdiensten einen Tag vor dem geplanten Anschlag festgenommen worden. Eine von ihm selbst gebastelte Bombe soll fast fertig gewesen sein. Die USA und der Iran haben sich offenbar wieder angenähert. Laut US-Kreisen gibt es ein Rahmenabkommen für weitere Gespräche, inklusive des iranischen Atomprogramms. Auch soll die Feuerpause verlängert werden. Der Iran soll die Straße von Hormuz freigeben. Die USA wollen dafür ihre Hafenblockade beenden.